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1: Ich bin Tanja Wagner. Der Tankrabatt hat zum Start vielerorts für stark fallende Spritpreise gesorgt. Auf dem Spritpreisportal Tankerkönig sackten die ermittelten deutschlandweiten Durchschnittspreise nach Mitternacht um rund 10 bis 11 Cent ab. Laut ADAC wurde E10 im Raum München, Stuttgart und Leipzig, aber auch Berlin sogar für weniger als 2 Euro angeboten. Seit Mitternacht gilt für Benzin und Diesel ein Steuernachlass von 16,7 Cent pro Liter. Wie vollständig dies an die Verbraucher weitergegeben wird sich in den nächsten Tagen zeigen. Zum Oktober kehrt nicht nur der Tankrabatt zurück, es gibt auch einige andere Änderungen. Für bestimmte Ewigkeitschemikalien werden neue EU-Regeln in Kraft treten zum Schutz der Verbraucher.
2: Kein Bier auf dem Bahnsteig und auch keins in der Bahnhofshalle. Das Alkoholverbot soll mehr Sicherheit bringen. Und sauberer wird es ohne die ganzen leeren Flaschen auch, hofft die Deutsche Bahn. Wer sicher gehen will, dass Ärzte in kritischen Fällen schnell wissen, wie die Behandlung aussehen soll, kann Patientenverfügung und Vorsorgevollmacht nun auch voll lesbar digital hinterlegen. Und wie immer im Oktober, Heckenschneiden ist wieder erlaubt und wir stellen die Uhr um. Lea Matschulat.
1: Kleine Kinder sind deutlich bewegungsaktiver als viele Erwachsene vermuten. Circa 18.000 Schritte am Tag sind im Alter von 3 bis 4 Jahren typisch. Das geht aus einer internationalen Studie hervor.
3: Erwachsenen werden oft um die 10.000 Schritte am Tag empfohlen. Die 3- und 4-Jährigen legten im Schnitt fast das Doppelte hin. Aber der Abstand ist riesig. Die ganz Quirligen kamen auf fast 30.000 Schritte, während andere gerade mal gut 1.000 machten. In der internationalen Studie zeigte sich, dass Kinder in ärmeren Ländern mehr laufen als in reicheren, dass Landkinder mehr Schritte machen als Stadtkinder und dass Jungs etwas mehr laufen als Mädchen. Ursula Winkler, Nachrichtenredaktion.
1: Cristiano Ronaldo hat das Trainingscamp der portugiesischen Nationalmannschaft verlassen. Er werde zu gegebener Zeit die Wahrheit über die Gründe erzählen, schrieb Ronaldo in einem Insta-Post. Ob die Abreise gleichbedeutend mit einem Rücktritt aus der Nationalmannschaft ist, sagte Ronaldo nicht.
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4: Mit Max Dehmann, guten Morgen. Die Verkehrsdirektion Koblenz berichtet, dass bei einem schweren Verkehrsunfall auf der A3 bei Nentershausen ein 19-Jähriger ums Leben gekommen ist. Ein mit 4 Menschen besetztes Auto kam aus bislang ungeklärter Ursache von der Fahrbahn ab, durchfuhr ungebremst den begrünten Bereich und wurde an einem Bordstein in einen Hang und gegen Bäume geschleudert. Weil das Fahrzeug dort instabil lag, mussten Einsatzkräfte aus Koblenz teilweise Äste und Bäume entfernen, um die Verletzten versorgen.

0: München einen gemeinsamen Verein gegründet.
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2: 18 Grad in Neuwied, 18 Grad in Main und in Koblenz-Moselweis haben wir auch 18 Grad gemessen. Es bleibt den ganzen Tag dicht bewölkt und regnerisch mit 21 Grad in der Spitze. Zum Abend hin regnet es auch wieder etwas mehr. Windig bleibt es auch in der Region.
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2: Wir haben kurz nach 9 und schauen gemeinsam mit euch raus auf die Straßen. A48 Dernbach Richtung Koblenz zwischen Dreieck Dernbach und der Ausfahrt Bendorf-Neuwied 1 Kilometer Stau. B9 Moselring zwischen der Ausfahrt Oberwerth und dem Hauptbahnhof. Hier braucht ihr aktuell 5 Minuten länger. B9 Bonn Richtung Koblenz zwischen Mülheim-Kärlich und der Ausfahrt Koblenz-Nord 6 Minuten Zeitverlust. Und die B42 Bonn Richtung Koblenz zwischen Neuwied-Ehrlich und der Ausfahrt in Neuwied. Hier braucht ihr 8 Minuten länger. Einiges los auf den Straßen, fahrt vorsichtig.
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2: Blitzer haben wir aktuell keine, aber falls ihr was gesehen habt, Blitzer, Staus, andere Verkehrsbehinderungen melden wollt, gerne durchklingeln oder eine WhatsApp schreiben an die 0261 988 2099. Denn gemeinsam machen wir unsere Straßen sicherer. Vielen Dank.
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2: Am vergangenen Wochenende wurde in Lai wieder ordentlich gefeiert beim traditionellen Weinfest. Und dabei gab es auch einen ganz besonderen Moment. Mit Lia und Romy wurden die neuen Weinmajestäten gekrönt. Für die beiden beginnt damit eine spannende Zeit mit vielen neuen Erlebnissen und Aufgaben. Wie sie ihre Krönung erlebt haben und worauf sie sich in ihrer Amtszeit besonders freuen, das hört ihr gleich bei uns. Jetzt geht's aber erstmal weiter mit den besten Hits aller Zeiten und Blondie mit Maria. Ich bin Alla Schenz, guten Morgen.
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0: 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Und mit der Krönung der neuen Weinmajestäten von Lai am Sonntag haben die Majestäten Jule, Maite und Sophie ihr Amt abgegeben. Aber welche Erlebnisse aus ihrer Amtszeit werden Ihnen besonders im Kopf bleiben? Was möchten Sie Ihren Nachfolgerinnen Lia und Romy mit auf den Weg geben? Und wie wichtig ist dieses Ehrenamt überhaupt? Genau das hat meine Kollegin Jima Ebelhäuser die drei Weinmajestäten auf dem Weinfest in Lai gefragt.
1: Lai stellt ja immer die Weinköniginnen und die sitzen jetzt vor mir. Vielleicht stellen Sie sich gerade einmal kurz selber vor.
2: Mein Name ist Sophie und ich bin die Koblenzer Weinkönigin.
3: Ich bin Koblenzer Weinprinzessin Maite.
4: Und mein Name ist Jule und ich bin auch Koblenzer Weinprinzessin.
1: So, ihr habt 2 Jahre miteinander verbracht. Sophie, was war denn für dich das einschneidendste Erlebnis, dass du sagen kannst, so das werde ich mein Leben lang nicht vergessen?
2: Oh, das ist sehr schwer zu sagen. Wir haben so viel erlebt. Sehr spannend fand ich auf jeden Fall den Krönungsabend auf dem Trierer Weinfest. Da durfte ich 2-mal teilnehmen. Das war eine wunderbare Atmosphäre und lohnt sich auf jeden Fall. Und die Fahrt nach Berlin war auch schon eine sehr spannende Sache.
1: Maite, gab es denn irgendwas in den 2 Jahren, wo du gedacht hast, boah, das hätte ich nicht gedacht, dass ich das jetzt vielleicht doch mache? Positiv oder negativ?
3: Boah, kann ich schwer sagen, aber ich würde sogar auch sagen, dass wir nach Trier gefahren sind. Also ich habe damit wirklich gar nicht gerechnet, dass wir überhaupt so weit fahren. Und es war wirklich so ein schönes Erlebnis. Es war mal was ganz anderes als die ganzen Weinfeste hier in der Umgebung.
1: So, Juli, jetzt kommen wir nochmal zu dir. 2 Jahre sind vorbei. Was würdest du denn deinen Kolleginnen mitgeben?
4: Es kann auch mal länger werden auf einem Weinfest. Also bleib auch ruhig mal einfach länger, um andere Weinfeste mal kennenzulernen. Und dann wirklich jeden einzelnen Moment mitholen, jede Autogrammkarte verteilen, überall Fotos machen und einfach diese 2 Jahre leben.
1: Das Ganze ist ja ein Ehrenamt. Wie wichtig ist es denn, gerade in der heutigen Zeit auch Ehrenämter zu kleiden?
3: Ich würde schon sagen, dass es sehr wichtig ist, vor allem jetzt in der Zeit, wo die Ehrenämter immer mehr aussterben. Ich finde es wirklich immer super, wenn wir Nachfolgerinnen finden, weil ich finde es schon immer traurig zu sehen. Zum Beispiel in Lehm, die hat leider keine Nachfolgerin. Und man weiß nie, ob das Ehrenamt wieder zum Leben geholt wird.
1: Dann abschließend nochmal an die Weinkönigin Sophie. Was möchtest du den Zuhörern und Zuhörerinnen mitgeben?
2: Ich könnte ganz viel sagen, aber trinkt zusammen ein Glas Wein, unterhaltet euch, seid nett zueinander und genießt das Leben ein bisschen neben all dem, was uns Sorgen bereitet.
0: Damit endet für Jule, Maite und Sophie ihre Zeit als Weinmajestäten von Lai. 2 Jahre lang haben sie den Koblenzer Stadtteil und seine Weintradition bei zahlreichen Terminen und Veranstaltungen repräsentiert. Mit Lia und Romy übernehmen nun ihre Nachfolgerinnen das Amt. Und hier geht's jetzt weiter mit Antenne Koblenz und den besten Hits aller Zeiten an diesem Donnerstag.

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1: Im Studio Max Dehmann einen schönen guten Morgen. Die Verkehrsdirektion Koblenz berichtet, dass bei einem schweren Verkehrsunfall auf der A3 bei Nentershausen ein 19-Jähriger ums Leben gekommen ist. Ein mit 4 Menschen besetztes Auto kam aus bislang ungeklärter Ursache von der Fahrbahn ab, durchfuhr ungebremst den begrünten Bereich und wurde an einem Bordstein in einen Hang und gegen Bäume geschleudert. Weil das Fahrzeug dort instabil lag, mussten Einsatzkräfte aus Koblenz teilweise Äste und Bäume entfernen, um die Verletzten versorgen zu können. 3 der Insassen erlitten schwerste Verletzungen. Der 19-jährige 4. Insasse starb noch an der Unfallstelle an seinen Verletzungen. Die Unfallursache ist noch Gegenstand der Ermittlungen. Die A3 war für rund 3 Stunden voll gesperrt. Auf der Regionalbahnlinie RB26 zwischen Köln und Remagen kommt es zu mehreren Fahrplanänderungen. Grund sind Bauarbeiten der Deutschen Bahn. In den Nächten von Freitag bis Sonntag fallen bei einzelnen Verbindungen zwischen Köln und Bonn mehrere Halte aus. Von Samstag auf Sonntag gibt es zwischen Köln und Remagen teilweise Schienenersatzverkehr mit Bussen. Auch in der Nacht vom 8. auf den 9. Oktober fallen zwischen Köln und Hürth-Kalscheuren einzelne Zughalte aus. Für Fahrgäste auf der RB26 im Raum Koblenz können sich dadurch ebenfalls Änderungen bei den Fahrzeiten ergeben. Für die Bundesgartenschau 2029 im oberen Mittelrheintal haben mehrere Kirchen einen gemeinsamen Verein gegründet. Der Verein Kirchen auf der Buga 2029 soll die kirchlichen Angebote für die Gartenschau koordinieren und planen. Beteiligt sind unter anderem die Bistümer Limburg, Mainz und Trier sowie evangelische Landeskirchen aus der Region. Geplant sind Angebote zwischen Bingen und Lahnstein. Dabei wollen die Kirchen mit Besuchern und den Menschen im Mittelrheintal ins Gespräch kommen. Das Motto für die Angebote lautet überraschend und gastfreundlich. Der Verein soll außerdem als Ansprechpartner gegenüber der Buga-Gesellschaft auftreten. In Maria Laach wird von morgen bis Sonntag Erntedank gefeiert. Rund um die Abtei gibt es an dem Wochenende verschiedene Angebote für Familie. Die Erntedankgottesdienste finden am Sonntag um 9 und 11 Uhr in der Abteikirche statt. Bereits am Samstag spielt Organist Gerion Graforst bei einer Orgelmatinee von 12 bis 12.30 Uhr passende Musik zum Fest. Kinder können unter anderem in der Buch- und Kunsthandlung Lesezeichen gestalten, Vorleserunden besuchen und an einem Glücksrad teilnehmen. In der Gärtnerei und im Klosterladen können verschiedene Apfelsorten probiert und Apfelsäfte verkostet werden.
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2: 19 Grad in Mülheim-Kehr, liegt 19 Grad in Nassau und in Koblenz-Neuendorf haben wir auch 19 Grad gemessen. Ja, Schirm und Jacke, die bleiben heute unser ständiger Begleiter. Es bleibt den ganzen Tag dicht bewölkt und regnerisch mit 21 Grad in der Spitze. Und zum Abend hin regnet es auch wieder etwas mehr und es bleibt windig in der Region.
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2: Wir haben kurz nach 9:30 und gemeinsam schauen wir raus auf die Straßen. Da haben wir die A48 Dernbach Richtung Koblenz zwischen Dreieck Dernbach und der Ausfahrt Bendorf-Neuwied. Hier staut es sich etwas. B9 Moselring zwischen Oberwerth und dem Hauptbahnhof. 5 Minuten Zeitverlust. B9 Bonn Richtung Koblenz zwischen Mülheim-Kärlich und der Ausfahrt Koblenz-Nord. Auch hier braucht ihr ungefähr 5 Minuten länger. Ansonsten sind die Straßen frei, kommt gut an.
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2: Blitzer haben wir aktuell noch keine. Falls ihr was entdeckt habt, gerne anrufen. 0261 98 820 99, denn gemeinsam machen wir unsere Straßen sicherer.
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1: Mit Lisa Tauchen, hallo. In Braubach wird von Freitag bis Montag wieder das traditionelle Winzerfest gefeiert und das in diesem Jahr zum 750. Jubiläum der Stadtrechte. In den Rheinanlagen und der historischen Altstadt gibt's Live-Musik, Wein- und Imbissstände, eine Kirmes und jede Menge Angebote für Kinder. Am Samstag steht der Fackel- und Laternenumzug sowie das große Feuerwerk auf dem Programm. Am Sonntag zieht der traditionelle Winzerfestumzug durch die Altstadt. Und am Montag warten unter anderem Fingertheater, Kinderschminken und eine Rallye auf die Besucher. 4 Tage lang also Wein, Musik und Feierlaune in der historischen Kulisse von Braubach. Am Samstag können Kinder in Lahnstein hinter die Kulissen der Feuerwehr schauen. Die Freiwillige Feuerwehr beteiligt sich zum ersten Mal am bundesweiten Türen auf mit der Maustag. Von 11 Uhr bis 14 Uhr dürfen 30 Kinder ein Feuerwehrauto erkunden, ein Rauchhaus ausprobieren und sogar selbst beim Löschen mitmachen. Auch kontrollierte Versuche mit Feuer stehen auf dem Programm, natürlich unter fachkundiger Anleitung. Dabei lernen die Kinder spielerisch, wie schnell sich Feuer ausbreiten kann und worauf im Notfall zu achten ist. Die Plätze sind begrenzt, deshalb ist eine Anmeldung per E-Mail erforderlich. Eltern und Begleitpersonen bleiben während der Veranstaltung auf dem Feuerwehrgelände. Ab dem kommenden Montag bis zum 29. Oktober dreht sich in Koblenz und dem Landkreis Mayen-Koblenz alles um die seelische Gesundheit. Bei der Aktionswoche gibt's unter anderem Lesungen, Workshops, Spaziergänge und Informationsveranstaltungen. Dabei geht es um psychische Gesundheit und den Umgang mit Krisen und darum, wie Betroffene und Angehörige Unterstützung finden können. Angebote gibt es unter anderem in Andernach, Mayen, Mendig, Polch und Winningen, auch für Familien. Die Veranstaltungen sind kostenlos, bei einigen ist allerdings eine Anmeldung nötig. Das komplette Programm gibt es auf der Internetseite des Landkreises Mayen-Koblenz. Und bei allem wünschen wir euch natürlich auch wie immer viel Spaß.
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1: Ich bin Tanja Wagner. Seit Mitternacht gibt es wieder den Tankrabatt und die Preise für Benzin und Diesel sind an vielen Zapfsäulen gefallen. Laut dem Portal Tankerkönig war der Liter Sprit bundesweit im Durchschnitt um etwa 10 Cent billiger.
2: Positive Überraschung: an der Zapfsäule in München, Leipzig oder Stuttgart kostet der Liter Super E10 sogar unter 2 Euro. Aber nicht alle ziehen damit. Regional gibt's große Unterschiede, sagt der ADAC. Heißt also auch: nicht überall wird im Moment der Tankrabatt von knapp 17 Cent pro Liter komplett an die Autofahrer weitergegeben. Und genau das ist auch ein Punkt, warum Kritiker den Rabatt für wenig sinnvoll halten. Claudia Wächter, Nachrichtenredaktion.
1: Kritik an der geplanten Pflegereform. Andreas Storm, Chef der Krankenkasse DAK Gesundheit, hält die höheren Beiträge für Kinderlose für verfassungsrechtlich bedenklich. Aktuell zahlen Kinderlose 4,2%, künftig sollen es 4,5% sein. Storm sagt, weiter dürfe die Spreizung der Beiträge nicht gehen. Das schwarz-rote Kabinett hatte gestern ein Reformpaket auf den Weg gebracht, um die Pflegeversicherung in einem ersten Schritt zu stabilisieren. Kleine Kinder sind deutlich bewegungsaktiver, als viele Erwachsene vermuten. Circa 18.000 Schritte am Tag sind im Alter von 3 bis 4 Jahren typisch. Das geht aus einer internationalen Studie hervor.
3: Erwachsenen werden oft um die 10.000 Schritte am Tag empfohlen. Die 3- und 4-Jährigen legten im Schnitt fast das Doppelte hin. Aber der Abstand ist riesig. Die ganz Quirligen kamen auf fast 30.000 Schritte, während andere gerade mal gut 1.000 machten. In der internationalen Studie zeigte sich, dass Kinder in ärmeren Ländern mehr laufen als in reicheren, dass Landkinder mehr Schritte machen als Stadtkinder und dass Jungs etwas mehr laufen als Mädchen. Ursula Winkler, Nachrichtenredaktion.
1: Der verletzte Pilot des Fly-Dubai-Flugs nach Tel Aviv ist laut indischer Botschaft in stabilem Zustand. Er wird demnach in einem Krankenhaus in der Stadt Tabuk im Nordwesten Saudi-Arabiens behandelt. Eine ausführliche Einschätzung seines Zustands stehe noch aus. Trotz schwerer Stichverletzungen hatte er die Cockpit-Tür geöffnet und Passagieren ermöglicht, den Angreifer zu überwältigen. Israels Regierung geht von einem versuchten Terroranschlag des aus dem Oman stammenden Co-Piloten aus.
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4: Mit Ala Schenz, guten Tag. Die IG Metall Koblenz unterstützt die Forderungen für die Tarifrunde 2026 in der Metall- und Elektroindustrie. Die Gewerkschaft fordert unter anderem 5% mehr Entgelt bei einer Laufzeit von 12 Monaten sowie Maßnahmen zur Sicherung von Arbeitsplätzen und Standorten. Außerdem geht es um eine Gewinnbeteiligung in wirtschaftlich erfolgreichen Unternehmen und eine soziale Komponente für niedrige Entgeltgruppen. Bei einer Klausurtagung diskutierten rund 40 betriebliche Vertreter aus der Region über den industriellen Wandel und die Situation der Beschäftigten.
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5: In Boppard, da messen wir aktuell 17 Grad, 16 Grad in Urmitz und in Koblenz-Ahrenberg, da haben wir auch 17 Grad gemessen. Bis zu 21 Grad können wir heute schon noch bekommen, aber es wird ordentlich regnerisch. Die Sonne, die sehen wir heute nicht mehr. In der Nacht soll es aber aufhören und ab morgen Vormittag ist es dann nur noch bewölkt. Doch zum Nachmittag kommt die Sonne raus und bringt uns auch wieder etwas Wärme, bis zu 21 Grad. Der Samstag wird dann eher bewölkt, doch die Sonne schafft es immer mal wieder zwischen den Wolken hindurch und bringt uns bis zu 22 Grad.
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0: Bonn Richtung Koblenz. Zwischen Mülheim-Kärlich und Koblenz-Nord ist auch dichter Verkehr. 5 Minuten habt ihr Zeitverlust. Auf der B42 Bonn Richtung Koblenz zwischen Neuwied-Ehrlich und Neuwied-Mitte ist aktuell auch dichter Verkehr. Hier plant ihr 6 Minuten mehr ein. Und auf der B49 zwischen Lei und Moselweiß, hier braucht ihr auch etwas länger, fast eine Viertelstunde. Und ich hoffe, ihr kommt gut an.
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0: Einen wunderschönen Donnerstag wünsche ich euch. Also wir sind im Oktober angekommen und damit startet für mich nicht nur die Spooky Season, sondern jetzt auch erstmal meine Sendung hier bei Antenne Koblenz. Wir starten rein von 10 bis 15 Uhr, gebe ich volle Power und bringe euch coole Themen und natürlich die besten Hits aller Zeiten. Und da starten wir auch direkt mit Modern Talking und You Can Win If You Want. Ich bin Lisa Tauchen, startet in den Tag mit mir.
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1: Koblenz, das sind Rhein-Mosel und das Deutsche Eck. Aber Koblenz ist auch ein Netz aus 1093 Straßen, die viel über die Geschichte unserer Stadt erzählen. Die Anfänge reichen weit zurück bis zu den Römern. Um das Jahr 9 vor Christus legten sie erste befestigte Wege rund um ihr Kastell Confluentes. Diese Straßen verbanden militärische Stützpunkte, Märkte und Siedlungen und wurden zum Grundstein des Koblenzer Wegenetzes. Im Mittelalter blieb Koblenz kompakt. Enge Gassen und Kopfsteinpflaster prägten die Altstadt. Straßen entstanden dort, wo Menschen lebten, beteten und handelten, wie in der Altgrabenstraße oder am Florenzmarkt. Mit der Industrialisierung im 19. Jahrhundert begann ein regelrechter Straßenboom. Neue Stadtteile wie Lützel oder Kathause wuchsen schnell. Das Verkehrsnetz wurde geordnet, erweitert und erstmal systematisch geplant. Koblenz entwickelte sich zur modernen Stadt. Nach dem Zweiten Weltkrieg wurde vieles neu gebaut. Trümmer verschwanden, breite Straßen wie der Friedrich-Ebert-Ring entstanden. Stadtteile wurden durch moderne Verkehrsachsen erschlossen. Heute sind es genau 1093 Straßen, die Koblenz verbinden. Von kleinen Gassen in der Altstadt bis zu Industriegebieten und Neubauvierteln. Straßen wie die Beatusstraße oder Rübenacher Straße stehen exemplarisch für Wandel und Wachstum. Straßenbau ist in Koblenz kein abgeschlossenes Kapitel. Neue Wohngebiete entstehen, Radwege werden erweitert und der Verkehr neu gedacht. Jede Straße ist mehr als nur Asphalt. Sie ist ein Stück Stadtgeschichte und deswegen ist unsere heutige Zahl des Tages die 1093.
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1: Der Rechtstipp auch heute wieder mit Sebastian Dornmeier von der Rechtsanwaltskanzlei Klinge Hess aus Koblenz. Sebastian, heute mit der Frage: Bin ich verpflichtet, die Parkkosten zu tragen, wenn ich von Arbeitgeberseite aus Termine in der Stadt wahrnehmen muss?
2: Wenn ich im Auftrag meines Arbeitgebers Termine außerhalb meines üblichen Arbeitsortes wahrzunehmen habe und dabei notwendigerweise Parkgebühren entstehen, handelt es sich regelmäßig um beruflich veranlasste Auslagen, die der Arbeitgeber zu übernehmen hat.
1: Danke, Sebastian, und wir hören uns wieder beim nächsten Mal.
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1: Mit Alaschens, guten Tag. Die IG Metall Koblenz unterstützt die Forderungen für die Tarifrunde 2026 in der Metall- und Elektroindustrie. Die Gewerkschaft fordert unter anderem 5% mehr Entgelt bei einer Laufzeit von 12 Monaten sowie Maßnahmen zur Sicherung von Arbeitsplätzen und Standorten. Außerdem geht es um eine Gewinnbeteiligung in wirtschaftlich erfolgreichen Unternehmen und eine soziale Komponente für niedrige Entgeltgruppen. Bei einer Klausurtagung diskutierten rund 40 betriebliche Vertreter aus der Region über den industriellen Wandel und die Situation der Beschäftigten. In Neuwied hat ein integratives Orchesterprojekt Kinder zum gemeinsamen Musizieren eingeladen. Beim Projekt Kunterbunt des Kinder- und Jugendbüros und der Musikschule Neuwied konnten die Kinder verschiedene Instrumente ausprobieren. Musikalische Vorkenntnisse waren nicht nötig. Unter Anleitung entstand aus der Gruppe ein kleines Orchester, in dem jedes Kind seine eigenen Fähigkeiten einbringen konnte. Die Veranstalter wollen mit solchen Angeboten gemeinsames Musizieren und Inklusion in Neuwied fördern. 11 Gesangsvereine und Gruppen aus der Verbandsgemeinde Rengsdorf-Waldbreitbach erhalten insgesamt 3.000 Euro aus dem Spendenprogramm EVM Ehrensache. Die Energieversorgung Mittelrhein unterstützt damit Vereine und Einrichtungen bei kulturellen, sozialen und gemeinnützigen Projekten. 9 Gesangsvereine und Gruppen bekommen jeweils 300 Euro. Je 150 Euro gehen an die Kinderchöre der katholischen Kirchengemeinde Waldbreitbach und der Grundschule Niederbreitbach. Die Spenden wurden vom EVM-Kommunalbetreuer Norbert Rausch gemeinsam mit Bürgermeister Pierre Fischer übergeben.
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2: In Bendorf, da messen wir aktuell 17 Grad, 16 Grad in Urbar und in Koblenz auf dem Asterstein, da haben wir auch 17 Grad gemessen. Bis zu 21 Grad können wir heute noch bekommen, doch es bleibt so regnerisch wie jetzt. Vor allem zum Abend kommt dann nochmal so eine richtige Regenflut auf uns zu. Aber ab morgen wird es dann wieder trocken sein. Wir starten bewölkt in den Tag. Am Nachmittag kommt die Sonne raus und bringt uns nicht nur gute Laune, sondern auch 21 Grad. Der Samstag wird dann wieder eher bewölkt, doch die Sonne schafft es immer mal wieder zwischen den Wolken durch und bringt uns bis zu 22 Grad.
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2: Wir schauen zu euch auf die Straßen. Vorsicht auf der A48 in Dernbach Richtung Koblenz. Zwischen Dreieck Dernbach und Bendorf-Neuwied. Hier habt ihr nämlich 4 Kilometer Stau. Fast eine Viertelstunde braucht ihr länger. Auf der B9 Bonn Richtung Koblenz. Zwischen Mülheim-Kärlich und Koblenz-Nord ist auch dichter Verkehr. 5 Minuten habt ihr Zeitverlust. Auf der B42 Bonn Richtung Koblenz. Zwischen Neuwied-Irlich und Neuwied-Mitte ist aktuell auch dichter Verkehr. Hier plant ihr 6 Minuten mehr ein. Und auf der B49 zwischen Lei und Moselweiß. Hier braucht ihr auch etwas länger, fast eine Viertelstunde. Und ich hoffe, ihr kommt gut an.
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2: Ein Caddy blitzt auf dem Asterstein, auf der Lehrhol an der Schule. 30 ist hier erlaubt. Und wenn ihr sonst was seht, Staus, Blitzer oder auch andere Gefahren melden wollt, dann nicht zögern, mir eine WhatsApp schreiben oder ganz fix durchklingeln. Beides geht unter 0261 988 20 99. Und so machen wir gemeinsam unsere Straßen sicherer. Dankeschön.
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4: Akuter Schwächeanfall des DAX im frühen Frankfurter Aktienhandel. Der DAX ist am Vormittag vorerst um 1,1% auf nur noch 24.918 Punkte eingeknickt und hat damit die 25.000-Punkte-Marke unterboten. Die Situation am Anleihemarkt und die Spekulation auf weiter steigende Zinsen sorgt für den Fehlstart hier am Aktienmarkt. Zu den größten Verlierern unter den 40 Standardwerten zählen bisher Bayer, Deutsche Bank und Zalando. Auf der Gewinnerseite sehen wir noch Infineon und Continental. Der Eurokurs fällt ebenfalls. Die europäische Gemeinschaftswährung liegt am Vormittag bei einem $1.1305. Aus Frankfurt, Klaus Bente.
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1: Antenne Koblenz hier, der Supermix. Wir sind hier im Tierheim Neuwied und sprechen heute mit
2: Sabrina Steger.
1: Welches Tier haben wir denn hier vor uns?
2: Unseren schönen schwarzen Labby, das ist der Konrad.
1: Können Sie Konrad einmal beschreiben?
2: Konrad ist tollpatschig, Konrad ist lustig, Konrad hat 1000 gute Ideen, ist super menschenbezogen, freundlich, versteht sich gut mit Artgenossen, ist aber immer sehr wild in allen Bereichen und braucht noch ein bisschen Erziehung.
1: Für wen ist Konrad besonders geeignet? Welchen Menschen braucht Konrad?
2: Konrad braucht, glaube ich, den typischen Labrador-Besitzer, ein bisschen humorvoll, dabei grundsätzlich das Potenzial seines Hundes sehen. Der wäre auch für Familien oder als Zweithund geeignet. Ja, Konrad passt eigentlich überall hin.
1: Was für Eigenschaften hat Konrad?
2: Konrad ist aufgeschlossen, Konrad möchte gefallen, hat aber, wie gesagt, noch ein bisschen Erziehungsarbeit. Also aktuell arbeiten wir sehr an der Leinenführigkeit und da darf auch noch ein bisschen trainiert werden.
1: Wenn ein Hörer nun für Konrad interessiert ist, wie kann man sich melden?
2: Gerne per Telefon, Messenger oder Mail.
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1: Ich bin Tanja Wagner. Der neue Tankrabatt ist gestartet. Seit Mitternacht sind die Steuern auf Benzin und Diesel um knapp 17 Cent pro Liter gesunken. Die Fraktionsvorsitzende der Grünen, Katharina Dröge, kritisiert den Rabatt jedoch als zu einseitig. Statt nur Menschen zu entlasten, die Verbrennerautos fahren, sprach sie sich im Frühstart von RTL und NTV für ein pauschales Energiegeld für alle Verbraucherinnen und Verbraucher aus.
2: Und es gibt auch Studien zum Tankrabatt, die sagen, absolut kommt mehr Geld bei den oberen 10% an, weil die größere Autos haben, die dann auch mehr Sprit fressen als gerade bei den untersten 10%. Und das heißt auch, die Verteilungswirkung ist total ungerecht. Wenn der Bund 2,5 Milliarden Euro ausgibt, dann sollte er es doch nicht so ausgeben, dass ausgerechnet die obersten 10% am meisten profitieren, sondern wenn entweder alle gleich oder die unten mehr entlasten.
1: Gleichzeitig kritisierte Dröge angesichts der Entlastungen für Autofahrer, dass das Deutschlandticket erneut teurer werden soll, das sei nicht nachvollziehbar. Kritik an der geplanten Pflegereform. Andreas Storm, Chef der Krankenkasse DAK Gesundheit, hält die höheren Beiträge für Kinderlose für verfassungsrechtlich bedenklich. Aktuell zahlen Kinderlose 4,2%, künftig sollen es 4,5% sein. Storm sagt, weiter dürfe die Spreizung der Beiträge nicht gehen. Das schwarz-rote Kabinett hatte gestern ein Reformpaket auf den Weg gebracht, um die Pflegeversicherung in einem ersten Schritt zu stabilisieren. Fast jeder zweite Beschäftigte hierzulande nutzt schon KI-Agenten am Arbeitsplatz. Damit gehört Deutschland zur weltweiten Spitzengruppe und liegt unter den führenden Industrienationen nur hinter den USA.
3: Anders als klassische Chatbots, die auf Nutzerfragen antworten, Texte umwandeln oder Fotos bearbeiten, agieren KI-Agenten autonom. Sie steuern Arbeitsabläufe und treffen selbstständig Entscheidungen. Vor allem im IT-Bereich, aber auch an Finanzmärkten, in der Industrie und Logistik gehören sie längst zum Arbeitsalltag. Diana Kramer, Nachrichtenredaktion.
1: Jürgen Klopp will endlich gewinnen. Heute Abend trifft die deutsche Nationalmannschaft in München auf Serbien. Anstoß ist um 20.45 Uhr. Nach dem 1:1 gegen die Niederlande und dem 0:1 gegen Griechenland steht die DFB-Elf in der Gruppenphase der Nations League nur auf Platz 3.
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4: Mit Alla Schenz, guten Tag. In Lahnstein hat das erste Zwiebelkuchenfest rund 800 Menschen in die Burgstraße gelockt. Bei sommerlichem Wetter gab es Zwiebelkuchen, Live-Musik und verschiedene Mitmachangebote. Rund ein Dutzend Hobbybäcker nahmen an einem Backwettbewerb teil und präsentierten unterschiedliche Varianten des Klassikers. Den Jurypreis gewann Renate Kohlenbeck, der Publikumspreis ging an Katharina Wolf. Neben Essen und Musik konnten Besucher unter anderem basteln, lesen und sich über die Bundesgartenschau 2029 informieren.
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5: In Mayen, da messen wir aktuell 17 Grad, 18 Grad in Kettich und in der Koblenzer Goldgrube, da haben wir auch 18 Grad gemessen. Bis zu 21 Grad können wir heute noch bekommen, doch es fühlt sich wesentlich kühler an. Das liegt wahrscheinlich an den dicken Wolken und dem vielen Regen heute. Morgen bleibt es dann trocken, aber wir starten bewölkt in den Tag. Bis zu 21 Grad bringt die Sonne uns am Nachmittag dann aber. Und der Samstag, der ist insgesamt eher bewölkt, aber die Sonne, die kommt immer mal wieder raus und bringt bis zu 22 Grad.
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5: Und wir werfen einen Blick zu euch raus auf die Straßen. Vorsicht auf der B42, Bonn Richtung Koblenz, zwischen Neuwied-Ihrlich und Neuwied-Mitte. Hier habt ihr dichten Verkehr, fast 10 Minuten braucht ihr länger. Und auf der B413, Hachenburg Richtung Bendorf, zwischen Sein und Bendorf-Mitte. Da ist aktuell auch dichter Verkehr, 6 Minuten braucht ihr länger. Und ich hoffe, ihr kommt gut an.
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0: Donnerstag, der 1. Oktober um kurz nach 11 Uhr und wir starten ganz entspannt nicht nur in Richtung Mittagspause, sondern natürlich auch in Richtung Halloween, denn am 1. Oktober geht es ja bekanntlich schon immer richtig los und dafür brauchen wir gute Stimmung und die kriegen wir natürlich von den besten Hits aller Zeiten hier bei Antenne Koblenz und da starten wir auch mit Lenny Kravitz und Fly Away und nach 2 Hits am Stück flitze ich direkt wieder hierher ins Studio und berichte euch dann von den wichtigsten Blaulichtmeldungen aus der Region. Das hört ihr gleich. Ich bin Lisa Tauchen. Hallo.
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1: Im Studio Lisa Tauchen, guten Tag. Die Polizei Neuwied hat am vergangenen Donnerstag Verkehrskontrollen im Stadtteil Tournai durchgeführt. Zwischen 17.30 Uhr und 19 Uhr kontrollierten die Beamten an der L258 und der Dierdorfer Straße zahlreiche Fahrzeuge. Dabei wurden mehrere Autofahrer festgestellt, die nicht angeschnallt waren. Ein weiterer Fahrer nutzte während der Fahrt sein Mobiltelefon. Gegen die Betroffenen wurden entsprechende Verfahren eingeleitet. Die Polizei kündigte weitere Kontrollen an, bei denen vor allem die Gurtpflicht und Ablenkung am Steuer geprüft werden sollen. In Saffig ist am Freitagmorgen eine Straßenlaterne bei einem Unfall beschädigt worden. Der Unfall ereignete sich in der Straße auf dem Dorn an der K63. Ein bislang unbekanntes Fahrzeug prallte gegen die Laterne und beschädigte sie stark. An der Unfallstelle fanden die Beamten Spuren von ausgelaufenem Kühlmittel. Die Flüssigkeitsspuren konnten bis zur Auffahrt auf die A61 verfolgt werden. Der Unfallverursacher hatte sich bislang nicht bei der Polizei gemeldet. Die Polizei Andernach sucht deshalb Zeugen, die ein beschädigtes Fahrzeug oder ein Auto mit austretendem Kühlmittel beobachtet haben. Die Polizeiinspektion Montabaur warnt aktuell vor einer Vielzahl von sogenannten Schockanrufen. Betroffen sind vor allem ältere Menschen, die am Telefon durch erfundene Geschichten über Angehörige oder angeblich bevorstehende Einbrüche unter Druck gesetzt werden. Ziel der Täter ist es, Geld oder Wertgegenstände zu erlangen, die häufig von einem angeblichen Mitarbeiter einer Behörde abgeholt werden sollen. Nach Angaben der Polizei haben die bisher bekannten Betroffenen besonnen reagiert und die Gespräche schnell beendet. Die Polizei rät, niemals Geld oder Wertsachen an Unbekannte rauszugeben. Im Zweifel soll die Polizei selbst über eine bekannte Telefonnummer kontaktiert werden.
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1: Mit Alaschens, guten Tag. In Lahnstein hat das erste Zwiebelkuchenfest rund 800 Menschen in die Burgstraße gelockt. Bei sommerlichem Wetter gab es Zwiebelkuchen, Live-Musik und verschiedene Mitmachangebote. Rund ein Dutzend Hobbybäcker nahmen an einem Backwettbewerb teil und präsentierten unterschiedliche Varianten des Klassikers. Den Jurypreis gewann Renate Kohlenbeck, der Publikumspreis ging an Katharina Wolf. Neben Essen und Musik konnten Besucher unter anderem basteln, lesen und sich über die Bundesgartenschau 2029 informieren. Beim 30. AIDS-Covid-Hepatitis-Forum im Kemperhof in Koblenz ist über neue Entwicklungen bei der Behandlung von HIV und anderen Infektionen gesprochen worden. Im Mittelpunkt stand auch die Arbeit von Dr. Ansgar Rieke, der die immunologische Praxis am Kemperhof aufgebaut hat und nach 40 Jahren in den Ruhestand geht. Oberbürgermeister David Langner würdigte Riekes langjähriges Engagement und seinen Beitrag zum Umgang mit HIV und AIDS in der Gesellschaft. Für 2027 wird mit einer Therapie gerechnet, bei der nur noch eine Tablette pro Woche nötig ist. In Lahnstein hat ein queerer Infoabend im Jugendkulturzentrum großes Interesse ausgelöst. Eltern, Pflegepersonen, pädagogische Fachkräfte und weitere Unterstützende informierten sich über queere Lebenswelten und die Begleitung von Kindern und Jugendlichen. Beim queeren ABC konnten die Teilnehmer ihr Wissen zu geschlechtlicher und sexueller Identität sowie zu Rollenbildern erweitern. Außerdem ging es um persönliches Coming-out und die Bedeutung eines unterstützenden Umfelds. Dabei gab es Raum für Fragen, Gespräche und Unsicherheiten.
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2: In Mendig messen wir aktuell 18 Grad. 17 Grad haben wir in Kruft gemessen und in Koblenz-Gülz, da haben wir auch 18 Grad gemessen. Bis zu 21 Grad bekommen wir heute noch, aber es fühlt sich wesentlich frischer an und zwar wegen den dicken Wolken draußen und dem vielen Regen, der vor allem heute Abend noch auf uns zukommt. Ab morgen bleibt es dann trocken, wir starten bewölkt in den Tag, aber am Nachmittag kommt die Sonne raus und bringt uns 21 Grad. Der Samstag, der ist dann ein bisschen bewölkter insgesamt, aber die Sonne, die schaut immer wieder zwischen den Wolken durch, bei 22 Grad maximal.
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2: Und wir werfen einen Blick zu euch raus auf die Straßen. Vorsicht auf der B42, Bonn Richtung Koblenz, zwischen Neuwied-Ehrlich und Neuwied-Mitte. Hier habt ihr dichten Verkehr, fast 10 Minuten braucht ihr länger. Und auf der B413, Hachenburg Richtung Bendorf, zwischen Sein und Bendorf-Mitte. Da ist aktuell auch dichter Verkehr, 6 Minuten braucht ihr länger. Und ich hoffe, ihr kommt gut an.
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2: Ein Caddy blitzt auf dem Asterstein, auf dem Lehrhol an der Schule. 30 ist hier erlaubt. Und wenn ihr sonst was seht, Staus, Blitzer oder auch andere Gefahren melden wollt, dann schreibt mir gerne WhatsApp oder klingelt einfach fix durch. 0261 988 2099. Und so machen wir gemeinsam unsere Straßen sicherer. Dankeschön.
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1: Mit Lenz Göbels, hallo. Direkt zum Start in den Oktober könnt ihr heute in Koblenz Blut spenden. Die Julius-Wegeler-Schule in der Beatusstraße 143 bietet von 10 bis 14.30 Uhr eine Möglichkeit an. Und auch in der ersten Oktoberwoche stehen mehrere Termine an. Am Montag könnt ihr in der Mehrzweckhalle in St. Sebastian von 17 bis 19.30 Uhr Blut spenden. Einen Tag später gibt es dann gleich 3 Anlaufstellen. In Bad Ems öffnet das Seniorenzentrum Lahnblick in der Lahnstraße 70 von 15.30 Uhr bis 19.30 Uhr. In Urmitz könnt ihr in der Peter-Hering-Halle in der kalten Engerserstraße 5 von 16 bis 20 Uhr Blut spenden. Und in Ransbach-Baumbach ist die Stadthalle in der Rheinstraße 103 von 16.30 Uhr bis 20 Uhr geöffnet. Am 7. Oktober geht es dann in Pleit weiter. In der Hummerichhalle am alten Kirchplatz 7 könnt ihr von 16 bis 20 Uhr Blut spenden. Einen weiteren Termin gibt es am 8. Oktober in Dierdorf. Das evangelische Gemeindehaus in der Pfarrstraße 5 ist von 17 bis 20 Uhr für alle Spender geöffnet. Am 12. Oktober bieten sich noch 2 weitere Termine in der Region an. In Löw könnt ihr in der Sonnenringhalle in der Bahnhofstraße 6 von 16 bis 20 Uhr Blut spenden. Und zur gleichen Zeit ist auch die Schulturnhalle in Dieblich in der Kirchstraße 30 bis 34 geöffnet. Am 14. Oktober bietet sich außerdem das Haus der Begegnungen als Blutspendeort in Koblenz an. An der Liebfrauenkirche 20 empfängt euch das DRK von 14 bis 19 Uhr. Und wie immer, wenn eine Blutspende dabei ist, die wir für die nächste oder die übernächste Woche noch nicht erwähnt haben, dann meldet euch gern bei uns. Entweder per E-Mail an redaktion@antenne-koblenz.de oder per WhatsApp direkt live ins Studio unter 0261 988 20 99 eure Blutspendetermine in der Region.
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1: Älter werden kann heute ganz anders aussehen als noch vor ein paar Jahrzehnten. Die meisten verbinden diese Lebensphase mittlerweile mit neuen Freiheiten, mehr Zeit und einer hohen Lebenszufriedenheit. Anlässlich des heutigen Weltseniorentages hat sich Mike Wirth darüber informiert, was älteren Menschen besonders wichtig ist.
2: Die Generation 55 plus erlebt das Älterwerden trotz gesundheitlicher Einschränkungen und Unsicherheiten überwiegend positiv. Eine Lifter-Index-Studie zeigt aber auch eine große Lücke zwischen dem Wunsch nach Selbstständigkeit und der tatsächlichen Vorbereitung darauf, sagt Christina Körfer von Lifter.
3: Und genau darin sehen wir von Lifter einen wichtigen Ansatzpunkt. Möglichst früh darüber nachzudenken, welche Veränderungen sich zum Beispiel im eigenen Wohnumfeld im Alter ergeben müssen, damit eben Selbstbestimmung und Freiheit später auch erhalten bleiben kann.
2: Für 93% der Befragten ist Selbstständigkeit besonders wichtig. Gesundheit gilt dabei als zentrale Voraussetzung, um den Alltag möglichst lange selbstbestimmt gestalten zu können.
3: Spannend ist, dass die Zufriedenheit mit der eigenen Wohnsituation trotzdem sehr hoch ist, obwohl viele Häuser und Wohnungen noch gar nicht richtig altersgerecht angepasst sind. Und genau diese Lücke zwischen dem Wunsch nach dem eigenen Zuhause und den tatsächlichen Bedingungen, die wird in unserer Studie sehr deutlich.
2: Gesund zu altern umfasst körperliche Gesundheit, soziale Beziehungen, finanzielle Sicherheit und eine Wohnsituation, die den eigenen Bedürfnissen entspricht. Und nicht zuletzt spielt das Umfeld eine große Rolle.
3: Gutes Älterwerden entsteht dabei aus persönlichen Möglichkeiten und auch aus den Bedingungen, die das Umfeld bietet. Also die Gesellschaft des langen Lebens braucht vor allem Strukturen, die Freiheit und Selbstständigkeit auch im höheren Alter möglich machen.
1: Gutes Älterwerden bedeutet für viele vor allem, möglichst lange selbst über das eigene Leben entscheiden zu können und ein Umfeld zu haben, das genau das möglich macht. Weitere Infos gibt's auch unter lifter-index-studie.de.
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1: Ich bin Tanja Wagner. Seit Mitternacht gibt es wieder den Tankrabatt und die Preise für Benzin und Diesel sind an vielen Zapfsäulen gefallen. Laut dem Portal Tankerkönig war der Liter Sprit bundesweit im Durchschnitt um etwa 10 Cent billiger.
2: Positive Überraschung: an der Zapfsäule in München, Leipzig oder Stuttgart kostet der Liter Super E10 sogar unter 2 Euro. Aber nicht alle ziehen damit. Regional gibt's große Unterschiede, sagt der ADAC. Heißt also auch: nicht überall wird im Moment der Tankrabatt von knapp 17 Cent pro Liter komplett an die Autofahrer weitergegeben. Und genau das ist auch ein Punkt, warum Kritiker den Rabatt für wenig sinnvoll halten. Claudia Wächter, Nachrichtenredaktion.
1: Kritik an der geplanten Pflegereform. Andreas Storm, Chef der Krankenkasse DAK Gesundheit, hält die höheren Beiträge für Kinderlose für verfassungsrechtlich bedenklich. Aktuell zahlen Kinderlose 4,2%, künftig sollen es 4,5% sein. Storm sagt, weiter dürfe die Spreizung der Beiträge nicht gehen. Das schwarz-rote Kabinett hatte gestern ein Reformpaket auf den Weg gebracht, um die Pflegeversicherung in einem ersten Schritt zu stabilisieren. Kleine Kinder sind deutlich bewegungsaktiver, als viele Erwachsene vermuten. Circa 18.000 Schritte am Tag sind im Alter von 3 bis 4 Jahren typisch. Das geht aus einer internationalen Studie hervor.
3: Erwachsenen werden oft um die 10.000 Schritte am Tag empfohlen. Die 3- und 4-Jährigen legten im Schnitt fast das Doppelte hin. Aber der Abstand ist riesig. Die ganz Quirligen kamen auf fast 30.000 Schritte, während andere gerade mal gut 1.000 machten. In der internationalen Studie zeigte sich, dass Kinder in ärmeren Ländern mehr laufen als in reicheren, dass Landkinder mehr Schritte machen als Stadtkinder und dass Jungs etwas mehr laufen als Mädchen. Ursula Winkler, Nachrichtenredaktion.
1: Der verletzte Pilot des Fly-Dubai-Flugs nach Tel Aviv ist laut indischer Botschaft in stabilem Zustand. Er wird demnach in einem Krankenhaus in der Stadt Tabuk im Nordwesten Saudi-Arabiens behandelt. Eine ausführliche Einschätzung seines Zustands stehe noch aus. Trotz schwerer Stichverletzungen hatte er die Cockpit-Tür geöffnet und Passagieren ermöglicht, den Angreifer zu überwältigen. Israels Regierung geht von einem versuchten Terroranschlag des aus dem Oman stammenden Co-Piloten aus.
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4: Mit aller Schenz, guten Tag. Die IG Metall Koblenz unterstützt die Forderungen für die Tarifrunde 2026 in der Metall- und Elektroindustrie. Die Gewerkschaft fordert unter anderem 5% mehr Entgelt bei einer Laufzeit von 12 Monaten sowie Maßnahmen zur Sicherung von Arbeitsplätzen und Standorten. Außerdem geht es um eine Gewinnbeteiligung in wirtschaftlich erfolgreichen Unternehmen und eine soziale Komponente für niedrige Entgeltgruppen. Bei einer Klausurtagung diskutierten rund 40 betriebliche Vertreter aus der Region über den industriellen Wandel und die Situation der Beschäftigten.
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5: In Polch, da messen wir aktuell 18 Grad, 17 Grad in Saffig und in Koblenz-Neuendorf, da haben wir auch 18 Grad gemessen. Es wird dann doch noch ein bisschen wärmer heute, bis zu 21 Grad, aber es fühlt sich wesentlich kühler an, denn bei dem Regen aktuell ist es natürlich gar nicht mal so leicht, dass wir irgendwie ein warmes Gefühl bekommen. Der Regen, der bleibt uns heute auch bis in den Abend erhalten. Morgen wird's wieder trocken, aber wir starten recht bewölkt in den Tag. Dann kommt ganz viel Sonne auf uns zu, am Nachmittag bei 21 Grad maximal und der Samstag ist großteils bewölkt, aber dann kommt die Sonne immer mal wieder zwischen den Wolken durch und bringt uns bis zu 22 Grad.
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5: Wir werfen einen Blick zu euch raus auf die Straßen. Vorsicht auf der A3, Frankfurt Richtung Köln. Zwischen Dierdorf und Neustadt-Wied ist ordentlich Stau. 4 Kilometer, 16 Minuten habt ihr Zeitverlust. Dann auf der A48, Dernbach Richtung Koblenz. Zwischen Dreieck Dernbach und Bendorf-Neuwied 2 Kilometer Stau. Hier braucht ihr fast 10 Minuten länger. Auf der B42 zwischen Urbar und Fallendar auf der Westerwaldstraße braucht ihr 8 Minuten länger. Und auf der B256 Neuwied Neuwied Richtung Waldbröl zwischen Straßenhaus und Neuwied ist dichter Verkehr. Hier braucht ihr fast 10 Minuten länger. Und ich hoffe, ihr kommt gut an.
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5: Ein Blitzer steht auf der A61 Richtung Ludwigshafen, kurz vor der Moseltalbrücke. 80 ist hier erlaubt und wenn ihr sonst was seht, Staus, Blitzer oder auch andere Gefahren melden wollt, dann nicht zögern, mir eine WhatsApp schreiben oder ganz fix durchklingeln. 0261 988 2099. Und so machen wir gemeinsam unsere Straßen sicherer. Dankeschön.
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5: Es ist kurz nach 12 an diesem Donnerstag und wie ihr wisst, sind wir hier bei Antenne Koblenz sehr an unserer Stadt interessiert und wollen für euch immer über die neuesten Entwicklungen informiert sein. Genau

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1: Am heutigen Donnerstag beschließt der Stadtrat Neuwied eine neue Stellplatzsatzung. Demnach sollen künftig bei einem Neubau weniger Autostellplätze verpflichtend sein. Nach der derzeit geltenden Regelung liegt der Richtwert für Mehrfamilienhäuser bei 1,25 Stellplätzen je Wohnung. Die geplante neue Regelung soll diesen Wert auf einen Stellplatz je Wohnung im normalen Wohnungsbau reduzieren. Wir haben mit dem Neuwieder Oberbürgermeister Jan Einig über die Pläne gesprochen.
2: Wir orientieren uns im Moment an den Richtlinien des Landes, sind aber der festen Auffassung, dass wir insbesondere durch die Struktur unserer Stadt, aber insgesamt da durchaus Abweichungen notwendig sind, hängt im Wesentlichen damit zusammen, dass oftmals Stellplätze auch ein Investitionshemmnis sind. Denn insbesondere in Innenstädten ist es so, dass sie gar keinen Platz haben, Stellplätze zu bauen, es auch in der Regel ausreichend Stellplätze, öffentliche Stellplätze gibt und dann unter Umständen diese Stellplätze, die können abgelöst werden, so heißt das. Das heißt, der Stadt werden dann in dem Augenblick mit Geld bezahlt, weil man die Stellplätze nicht bauen kann. Und dieses Geld ist dann tatsächlich auch eine Investition. Und führt oftmals dazu, dass die Investition nicht getätigt wird. Und um dem entgegenzutreten, haben wir uns entschlossen, diese Stellplatzsatzung ändern zu wollen.
1: Wie die Kürzungen konkret aussehen und was der Stadtrat damit erreichen möchte, hat uns der Oberbürgermeister ebenfalls erklärt.
2: Im Wesentlichen geht es darum, ein Stück weit auf den Stellplatz da zu verzichten. Beispielsweise wird im Moment gefordert 1,25 Stellplätze pro Wohneinheit. Wir wollen auf einen Stellplatz pro Wohneinheit zurückführen, weil wir eben besondere auch Wohnen attraktiver machen wollen, also die Investitionen in Wohnen. Beim sozialen Wohnungsbau wollen wir sogar auf 0,75 Stellplätze nur gehen, um auch da nochmal eine höhere Attraktivität zu schaffen. Und es gibt auch Bereiche in der Innenstadt, wo wir sogar verbieten wollen, neue Stellplätze bauen. Das geht allerdings im Wesentlichen in der Fußgängerzone, wo ohnehin kein Stellplatz jetzt da ist. Das ist so im Wesentlichen dahinter.
1: Jan Einig hat uns zusätzlich beschrieben, was sich konkret nach dem Beschluss ändern wird.
2: Im Prinzip nur für die, die tatsächlich neu bauen. Da ändert sich, dass er zukünftig gegebenenfalls weniger Stellplätze nachweisen muss und damit auch weniger Investitionen tätigen muss. Ansonsten ändert sich eigentlich gar nichts. Uns geht es eben darum, an der einen oder anderen Stelle das Bauen in unserer Stadt wieder attraktiver zu machen, damit Investoren auch zu uns kommen und ihr Geld dann bestenfalls auch bei uns investieren.
1: Wie sich die Kürzungen auf die Parksituationen innerhalb der Stadt auswirken können und womit Autofahrer langfristig rechnen müssen, darüber sprechen wir dann gleich. Das Ganze nach Antenne Koblenz und den besten Hits aller Zeiten.
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1: Mit Alaschens guten Tag. Die IG Metall Koblenz unterstützt die Forderungen für die Tarifrunde 2026 in der Metall- und Elektroindustrie. Die Gewerkschaft fordert unter anderem 5% mehr Entgelt bei einer Laufzeit von 12 Monaten sowie Maßnahmen zur Sicherung von Arbeitsplätzen und Standorten. Außerdem geht es um eine Gewinnbeteiligung in wirtschaftlich erfolgreichen Unternehmen und eine soziale Komponente für niedrige Entgeltgruppen. Bei einer Klausurtagung diskutierten rund 40 betriebliche Vertreter aus der Region über den industriellen Wandel und die Situation der Beschäftigten. In Neuwied hat ein integratives Orchesterprojekt Kinder zum gemeinsamen Musizieren eingeladen. Beim Projekt Kunterbunt des Kinder- und Jugendbüros und der Musikschule Neuwied konnten die Kinder verschiedene Instrumente ausprobieren. Musikalische Vorkenntnisse waren nicht nötig. Unter Anleitung entstand aus der Gruppe ein kleines Orchester, in dem jedes Kind seine eigenen Fähigkeiten einbringen konnte. Die Veranstalter wollen mit solchen Angeboten gemeinsames Musizieren und Inklusion in Neuwied fördern. 11 Gesangsvereine und Gruppen aus der Verbandsgemeinde Rengsdorf-Waldbreitbach erhalten insgesamt 3.000 Euro aus dem Spendenprogramm EVM Ehrensache. Die Energieversorgung Mittelrhein unterstützt damit Vereine und Einrichtungen bei kulturellen, sozialen und gemeinnützigen Projekten. 9 Gesangsvereine und Gruppen bekommen jeweils 300 Euro. Je 150 Euro gehen an die Kinderchöre der katholischen Kirchengemeinde Waldbreitbach und der Grundschule Niederbreitbach. Die Spenden wurden vom EVM-Kommunalbetreuer Norbert Rausch gemeinsam mit Bürgermeister Pierre Fischer übergeben.
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2: In Pleit, da messen wir aktuell 18 Grad. 17 Grad haben wir gemessen in Rhens und in Koblenz-Niederberg, da messen wir auch 18 Grad. Es ist so richtig regnerisch heute und das wird uns auch den gesamten Tag über begleiten. Bis zu 21 Grad bekommen wir heute trotzdem noch. Morgen bleibt es dann trocken. Ganz viele Wolken am Vormittag, aber ganz viel Sonne am Nachmittag und dann auch wieder bei 21 Grad. Der Samstag, der ist dann großteils bewölkt, doch die Sonne, die schafft es immer mal wieder zwischen den Wolken durch und bringt uns bis zu 22 Grad.
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2: Wir werfen einen Blick zu euch raus auf die Straßen. Vorsicht auf der A3, Frankfurt Richtung Köln. Zwischen Dierdorf und Neustadt-Wied ist ordentlich Stau. 4 Kilometer, 16 Minuten habt ihr Zeitverlust. Dann auf der A48 in Dernbach Richtung Koblenz. Zwischen Dreieck Dernbach und Bendorf-Neuwied 2 Kilometer Stau. Hier braucht ihr fast 10 Minuten länger. Auf der B42 zwischen Urbar und Fallendar auf der Westerwaldstraße braucht ihr 8 Minuten länger. Und auf der B256 Neuwied Richtung Waldbröl zwischen Straßenhaus und Neuwied ist dichter Verkehr. Hier braucht ihr fast 10 Minuten länger. Und ich hoffe, ihr kommt gut an.
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2: Ein Blitzer steht auf der A61 Richtung Ludwigshafen, kurz vor der Moseltalbrücke. 80 ist hier erlaubt und wenn ihr sonst was seht, Staus, Blitzer oder auch andere Gefahren melden wollt, dann nicht zögern, mir eine WhatsApp schreiben oder ganz fix durchklingeln. 0261 988 2099. Und so machen wir gemeinsam unsere Straßen sicherer. Dankeschön.
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1: Mit Lisa Tauchen, hallo. In Braubach wird von Freitag bis Montag wieder das traditionelle Winzerfest gefeiert und das in diesem Jahr zum 750. Jubiläum der Stadtrechte. In den Rheinanlagen und der historischen Altstadt gibt's Live-Musik, Wein- und Imbissstände, eine Kirmes und jede Menge Angebote für Kinder. Am Samstag steht der Fackel- und Laternenumzug sowie das große Feuerwerk auf dem Programm. Am Sonntag zieht der traditionelle Winzerfestumzug durch die Altstadt. Und am Montag warten unter anderem Fingertheater, Kinderschminken und eine Rallye auf die Besucher. 4 Tage lang also Wein, Musik und Feierlaune in der historischen Kulisse von Braubach. Am Samstag können Kinder in Lahnstein hinter die Kulissen der Feuerwehr schauen. Die Freiwillige Feuerwehr beteiligt sich zum ersten Mal am bundesweiten Türen auf mit der Maustag. Von 11 Uhr bis 14 Uhr dürfen 30 Kinder ein Feuerwehrauto erkunden, ein Rauchhaus ausprobieren und sogar selbst beim Löschen mitmachen. Auch kontrollierte Versuche mit Feuer stehen auf dem Programm, natürlich unter fachkundiger Anleitung. Dabei lernen die Kinder spielerisch, wie schnell sich Feuer ausbreiten kann und worauf im Notfall zu achten ist. Die Plätze sind begrenzt, deshalb ist eine Anmeldung per E-Mail erforderlich. Eltern und Begleitpersonen bleiben während der Veranstaltung auf dem Feuerwehrgelände. Ab dem kommenden Montag bis zum 29. Oktober dreht sich in Koblenz und dem Landkreis Mayen-Koblenz alles um die seelische Gesundheit. Bei der Aktionswoche gibt's unter anderem Lesungen, Workshops, Spaziergänge und Informationsveranstaltungen. Dabei geht es um psychische Gesundheit und den Umgang mit Krisen und darum, wie Betroffene und Angehörige Unterstützung finden können. Angebote gibt es unter anderem in Andernach, Mayen, Mendig, Polch und Winningen, auch für Familien. Die Veranstaltungen sind kostenlos, bei einigen ist allerdings eine Anmeldung nötig. Das komplette Programm gibt es auf der Internetseite des Landkreises Mayen-Koblenz. Und bei allem wünschen wir euch natürlich auch wie immer viel Spaß.
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1: Ich bin Tanja Wagner. Das Kanzleramt bremst die Zuckersteuer aus. Finanzminister Klingbeil hatte seinen Entwurf erst am Mittwoch an die Ministerien geschickt. Jetzt stoppt das Kanzleramt ihn vorerst. Aus Regierungskreisen heißt es, der Entwurf sei in dieser Form in der Regierung nicht mehrheitsfähig. Vor allem in der Unionsfraktion gibt es Widerstand. Auch mehrere Bundesländer lehnen die Zuckersteuer ab. Wo werden öffentliche Gelder verschwendet? Der Bund der Steuerzahler hat 100 Beispiele in seinem neuen Schwarzbuch aufgelistet. Im Fokus hat der Lobbyverband dieses Mal vergiftete Geschenke.
2: Diese Geschenke sind staatliche Förderprogramme, die zum Beispiel Kommunen beantragen, nur weil es dann Geld gibt, ohne wirklichen Nutzen, sagt der Lobbyverband und fordert mehr Transparenz bei solchen Verfahren. Und dann wären da noch die Projekte, wo viele nur sagen, der Hammer. Designermöbel im Jobcenter, einen einzigen Fahrradstellplatz für 16.000 Euro oder Dienstlaptops, die nie eingeschaltet werden. Claudia Wächter, Nachrichtenredaktion.
1: Mit dem neuen Tankrabatt sind die Rufe nach mehr Unabhängigkeit bei Kraftstoffen lauter geworden. Diesem Ziel ist Deutschland laut Bundesstatistik ein Stück näher gekommen. Heimische Raffinerien haben im ersten Halbjahr mehr Benzin und Diesel hergestellt und damit die Abhängigkeit von Importen verringert.
3: 11 Millionen Tonnen Motoren- und Flugbenzin und knapp 16 Millionen Tonnen Diesel wurden in den ersten 6 Monaten hierzulande produziert. Das war ein Plus von knapp 2 bzw. gut 9% im Vergleich zum Vorjahr. Gleichzeitig wurde auch mehr exportiert. Die Einfuhr von Kraftstoff ging parallel um jeweils mehr als 20% zurück. Allerdings hielt sich die Ersparnis dadurch in Grenzen, denn wegen der gestiegenen Weltmarktpreise für Rohöl durch den Iran-Krieg produzieren auch Raffinerien hier in Deutschland aktuell zu höheren Preisen. Diana Kramer, Nachrichtenredaktion.
1: Serge Gnabry soll heute Abend als Kapitän der Nationalmannschaft auflaufen, das berichtet die Bild. Im Nations League-Spiel gegen Serbien in München um 20.45 Uhr übernimmt er die Binde, weil Joshua Kimmich pausiert. Bundestrainer Jürgen Klopp hatte den 31-Jährigen bewusst für diese Woche rausgelassen. Gnabry ist mit 61 Länderspielen der erfahrenste Spieler im Kader.
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4: Mit Ala Schens, guten Tag. In Lahnstein hat das erste Zwiebelkuchenfest rund 800 Menschen in die Burgstraße gelockt. Bei sommerlichem Wetter gab es Zwiebelkuchen, Live-Musik und verschiedene Mitmachangebote. Rund ein Dutzend Hobbybäcker nahmen an einem Backwettbewerb teil und präsentierten unterschiedliche Varianten des Klassikers. Den Jurypreis gewann Renate Kohlenbeck, der Publikumspreis ging an Katharina Wolf. Neben Essen und Musik konnten Besucher unter anderem basteln, lesen und sich über die Bundesgartenschau 2029 informieren.
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5: In Neuwied, da messen wir aktuell 20 Grad, 19 Grad in Ochtendung und in Koblenz-Kesselheim, da haben wir auch 20 Grad gemessen. Bis zu 21 Grad können wir heute noch bekommen, also sehr viel wärmer wird es nicht mehr und der Regen, der lässt uns heute auch nicht mehr los. Vor allem am Abend soll es noch mal stärker regnen als jetzt, aber dann, morgen wird es wieder trocken. Wir starten recht bewölkt in den Tag, doch am Nachmittag kommt die Sonne raus, bringt uns gute Laune und 21 Grad. Der Samstag wird insgesamt wesentlich bewölkter, aber die Sonne, die schafft es trotzdem, immer mal wieder vorbeizuschauen und bringt uns bis zu 22 Grad.
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5: Und wir werfen einen Blick zu euch raus auf die Straßen. Vorsicht auf der A48 in Dernbach Richtung Koblenz. Zwischen Dreieck Dernbach und Bendorf-Neuwied habt ihr ordentlich Stau. 3 Kilometer, fast eine Viertelstunde braucht ihr länger. Auf der B9 Koblenz Richtung Bonn, zwischen Kettich und Neuwied, da ist dichter Verkehr. Plant mal so 5 Minuten mehr ein. Und auf der B256 Neuwied Richtung Waldbröl, zwischen Straßenhaus und Neuwied, da ist auch dichter Verkehr. 7 Minuten braucht ihr länger. Kommt gut an.
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5: Ein Blitzer steht auf der A61 Richtung Ludwigshafen, kurz vor der Moseltalbrücke. 80 ist hier erlaubt und wenn ihr sonst was seht, Staus, Blitzer oder auch andere Gefahren melden wollt, dann nicht zögern, schreibt mir fix eine WhatsApp hierher ins Studio oder klingelt einfach kurz durch auf unserer Hotline 0261 98 8 20 99 und so machen wir gemeinsam unsere Straßen sicherer. Dankeschön.
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5: Es ist Donnerstag um kurz nach 1 und in der heutigen Bürgersprechstunde aus Neuwied schauen wir mit Oberbürgermeister Jan Einig auf die heutigen Entscheidungen des Stadtrats Neuwied über die Kürzungen bei der Stellplatzsatzung. Die Stadt Neuwied möchte die Richtwerte für verpflichtende Parkplätze an Neubauten verringern. Das

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1: Heute entscheidet der Stadtrat Neuwied über Kürzungen bei der Stellplatzsatzung. Die Stadt Neuwied möchte den Richtwert für verpflichtende Parkplätze an Neubauten verringern, um Bauvorhaben zu vereinfachen. Welche Auswirkungen das auf die Parksituation in der Stadt hat und womit Autofahrer langfristig rechnen müssen, hat uns der Oberbürgermeister der Stadt Neuwied, Jan Einig, erzählt.
2: Langfristig möglicherweise schon, aber wir gehen eigentlich davon aus, weil wir parallel dazu auch in dieser Stellplatzsatzung zukünftig das Radfahren nochmal ein Stück weit mehr in den Vordergrund stellen und dass wir dadurch auch eine Kompensation erfahren. Das ist das eine. Stand heute wird aber auf keinen Fall irgendein Parkplatz wegkommen. Wird also frühestens in den vielen, vielen Jahren zu einer Veränderung des Parkraums kommen. Und die Verkehrswende, die tut aber aus unserer Sicht hier übrigens dazu, um eben das auch zu kompensieren. Also wir reden da auch nicht von morgen und übermorgen, sondern wirklich in 20 Jahren. Gegebenenfalls Auswirkungen auf der einen Seite und bis dahin hat aber die Verkehrswende nach unseren Berechnungen die Kompensation erreicht. Also von daher, nein, ich würde sagen, es wird keine Verschärfung in den nächsten Jahren dazu.
1: Die Stadt Neuwied plant verstärkt auf ein alternatives Fortbewegungsmittel zu setzen. Wie das aussehen soll, hat uns der Oberbürgermeister ebenfalls erklärt.
2: In Mehrfamilienhäusern fordern wir dann zukünftig anstatt Parkplätze oder mehr Parkplätze für PKWs zukünftig verpflichtend, aber Fahrradabstellanlagen in einer gewissen Qualität, damit eben auch das Fahrradfahren attraktiver wird und auch die Möglichkeiten fürs Abstellen bei Mietanlagen dann gegeben ist, sodass es dann noch attraktiver für den Mieter ist, sein Fahrrad dann auch entsprechend sicher und geschützt unterzubringen. Das ist
1: es. Jan Einig hat uns zusätzlich zusammengefasst, wie sich der Beschluss besonders auf anfallende Baukosten auswirkt.
2: Grundsätzlich werden damit in jedem Fall die Investitionen etwas geringer. Eben für solche, ich sag mal, Nebenanlagen. Weil wir jetzt zukünftig eben ein Stück weit zumindest da reduziert drauf Wert legen. Und das führt dazu, dass es attraktiver wird, das Gesamtinvest zu tätigen. Das ist eigentlich unser Ziel.
1: Bestehende Parkflächen sollen durch die neue Satzung nicht wegfallen. Die finale Entscheidung trifft heute der Stadtrat. Nach dem Beschluss können alle weiteren Informationen auf der Homepage der Stadt Neuwied nachgelesen werden.
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1: Mit Alaschens guten Tag. In Lahnstein hat das erste Zwiebelkuchenfest rund 800 Menschen in die Burgstraße gelockt. Bei sommerlichem Wetter gab es Zwiebelkuchen, Live-Musik und verschiedene Mitmachangebote. Rund ein Dutzend Hobbybäcker nahmen an einem Backwettbewerb teil und präsentierten unterschiedliche Varianten des Klassikers. Den Jurypreis gewann Renate Kohlenbeck, der Publikumspreis ging an Katharina Wolf. Neben Essen und Musik konnten Besucher unter anderem basteln, lesen und sich über die Bundesgartenschau 2029 informieren. Beim 30. AIDS-Covid-Hepatitis-Forum im Kemperhof in Koblenz ist über neue Entwicklungen bei der Behandlung von HIV und anderen Infektionen gesprochen worden. Im Mittelpunkt stand auch die Arbeit von Dr. Ansgar Rieke, der die immunologische Praxis am Kemperhof aufgebaut hat und nach 40 Jahren in den Ruhestand geht. Oberbürgermeister David Langner würdigte Riekes langjähriges Engagement und seinen Beitrag zum Umgang mit HIV und AIDS in der Gesellschaft. Für 2027 wird mit einer Therapie gerechnet, bei der nur noch eine Tablette pro Woche nötig ist. In Lahnstein hat ein queerer Infoabend im Jugendkulturzentrum großes Interesse ausgelöst. Eltern, Pflegepersonen, pädagogische Fachkräfte und weitere Unterstützende informierten sich über queere Lebenswelten und die Begleitung von Kindern und Jugendlichen. Beim queeren ABC konnten die Teilnehmer ihr Wissen zu geschlechtlicher und sexueller Identität sowie zu Rollenbildern erweitern. Außerdem ging es um persönliches Coming-out und die Bedeutung eines unterstützenden Umfelds. Dabei gab es Raum für Fragen, Gespräche und Unsicherheiten.
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2: In Nassau, da messen wir aktuell 19 Grad, 20 Grad in Lahnstein und in Koblenz auf der Karthause, da haben wir auch 20 Grad gemessen. Sehr viel wärmer wird es heute nicht mehr und der Regen, der lässt uns nicht mehr los. Vor allem heute Abend soll es noch mal regnerischer werden als jetzt, aber ab morgen, da bleibt es dann wieder trocken. Wir starten recht bewölkt in den Tag, doch die Sonne, die kommt am Nachmittag so richtig raus und bringt uns bis zu 21 Grad. Der Samstag verspricht 22 Grad, insgesamt wird er aber wesentlich bewölkt. Und dann wird es auch ab und zu dazu kommen, dass die Sonne mal doch vorbeischaut, aber insgesamt eher wolkig.
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2: Und wir werfen einen Blick zu euch raus auf die Straßen. Vorsicht auf der A48 in Dernbach Richtung Koblenz. Zwischen Dreieck Dernbach und Bendorf-Neuwied habt ihr ordentlich Stau. 3 Kilometer, fast eine Viertelstunde braucht ihr länger. Auf der B9 Koblenz Richtung Bonn, zwischen Kettich und Neuwied, da ist dichter Verkehr. Plant mal so 5 Minuten mehr ein. Und auf der B256 Neuwied Richtung Waldbröl, zwischen Straßenhaus und Neuwied, da ist auch dichter Verkehr. 7 Minuten braucht ihr länger, kommt gut an.
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2: Ein Blitzer steht auf der A61 Richtung Ludwigshafen, kurz vor der Moseltalbrücke. 80 ist hier erlaubt und wenn ihr sonst was seht, Staus, Blitzer oder auch andere Gefahren melden wollt, dann nicht zögern, schreibt mir fix eine WhatsApp hierher ins Studio oder klingelt einfach kurz durch auf unserer Hotline 0261 988 20 99 und so machen wir gemeinsam unsere Straßen sicherer. Dankeschön.
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1: Mit Max Seemann aus der Sportredaktion. Hallo. Doppelspieltag für die EPG Baskets Koblenz gegen die Nürnberg Falcons und die Adlern Dragons. Nach dem geglückten Saisonstart gegen Bayreuth bleibt nicht viel Zeit, um den frühen zweiten Tabellenplatz zu genießen. Nach dem souveränen Sieg gegen Bayreuth geht es nun am Doppelspieltag gegen zwei Gegner, mit denen man aufgrund der letzten Saison noch eine Rechnung offen hat. Zunächst geht es am Freitag für die EPG Baskets auf die Reise nach Nürnberg, wo sie um 19 Uhr auf die Falcons treffen. Die Oberfranken gingen ebenfalls siegreich aus dem ersten Spieltag heraus und konnten bei ihrem 83-79 Auswärtssieg den Karlsruher Lions deutlich aufzeigen, dass die junge Truppe um den erfahrenen Neuzugang Dominik van Waarden keine leichte Würfe zulässt. An die derbe Klatsche aus dem Rückspiel der vergangenen Saison im Frankenland beim 115-67 denke man nicht mehr so, Coach Stefan Dorn. Zumal es im Hinspiel ein positives Ergebnis gab, einen Tag nach Nikolaus konnte man erstmals gegen die Falcons in der Pro A gewinnen. Zudem haben sich beide Mannschaften seitdem personell stark verändert. Koblenz startet mit 7 Neuzugängen in die Saison, der Tabelle 9. vom Vorjahr sogar mit 9 neuen Spielern. Schon 2 Tage später wird gegen Adlern bereits zum 3. Spieltag geladen. Coach Dorn weiß um die Stärken der Dragons, die die Basket 2025 in Koblenz eindrucksvoll mit 113-83 besiegt hatten. So das Neueste vom Sport.
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2: Ich bin Dirk Zeitler. Das Bundeskanzleramt stoppt vorerst den Entwurf von Finanzminister Klingbeil zur Einführung einer Steuer auf zuckerhaltige Getränke. Der Vorschlag sei in dieser Form in der Regierung nicht mehrheitsfähig, erfuhr die dpa aus Regierungskreisen.
3: Dass die Steuer auf Cola, Fanta, Sprite und Co. trotzdem im nächsten Jahr kommt, ist durchaus wahrscheinlich. Klingbeil dürfte den Entwurf jetzt nachjustieren. Hat er immerhin schon mal gemacht, als es darum ging, die Zuckersteuer auch auf Leitprodukte auszudehnen, obwohl diese überhaupt keinen Zucker enthalten. Für Verbraucher wird die neue Abgabe, wenn sie dann irgendwann kommt, im Portemonnaie durchaus spürbar. Die Bild-Zeitung hat ausgerechnet, dass ein Liter klassische Coca-Cola Stand heute um 45 Cent teurer werden würde. Thomas Bleskin, Nachrichtenredaktion.
2: Seit Mitternacht gilt der zweite Tankrabatt in diesem Jahr. Eine für 3 Monate geltende Absenkung der Energiesteuern soll eine Entlastung von 16,7 Cent pro Liter Benzin oder Diesel bringen. Wie vollständig sie an die Verbraucher weitergegeben wird, wird sich in den nächsten Tagen zeigen. Die Regierung hatte den Tankrabatt wegen der extrem hohen Spritpreise auf den Weg gebracht. Der September war der mit Abstand teuerste Tankmonat bisher. Das hatte sich sogar in der Inflation niedergeschlagen. Wo werden die öffentlichen Gelder verschwendet? Der Bund der Steuerzahler hat 100 Beispiele in seinem neuen Schwarzbuch 2026-27 aufgelistet. Im Fokus hat der Lobbyverband dieses Mal vergiftete Geschenke.
4: Diese Geschenke sind staatliche Förderprogramme, die zum Beispiel Kommunen beantragen, nur weil es dann Geld gibt, ohne wirklichen Nutzen, sagt der Lobbyverband und fordert mehr Transparenz bei solchen Verfahren. Und dann wären da noch die Projekte, wo viele nur sagen, der Hammer, Designermöbel im Jobcenter, einen einzigen Fahrradstellplatz für 16.000 Euro oder Dienstlaptops, die nie eingeschaltet werden. Claudia Wächter, Nachrichtenredaktion.
2: Die Vereinigten Arabischen Emirate ermitteln nach einer gewaltsamen Auseinandersetzung im Cockpit eines Fly-Dubai-Flugzeugs auf dem Weg von Dubai nach Tel Aviv. Ein spezielles Ermittlungsteam soll den Hergang klären und prüfen, ob ein Zusammenhang mit terroristischen Aktivitäten besteht. Israels Regierung geht von einem versuchten dschihadistischen Anschlag des Co-Piloten aus. Viele Fragen sind aber noch offen.
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5: Mit Alaschens, guten Tag. Die IG Metall Koblenz unterstützt die Forderungen für die Tarifrunde 2026 in der Metall- und Elektroindustrie. Die Gewerkschaft fordert unter anderem 5% mehr Entgelt bei einer Laufzeit von 12 Monaten sowie Maßnahmen zur Sicherung von Arbeitsplätzen und Standorten. Außerdem geht es um eine Gewinnbeteiligung in wirtschaftlich erfolgreichen Unternehmen und eine soziale Komponente für niedrige Entgeltgruppen. Bei einer Klausurtagung diskutierten rund 40 betriebliche Vertreter aus der Region über den industriellen Wandel und die Situation der Beschäftigten.
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6: In Hillscheid, da messen wir aktuell 20 Grad, 19 Grad in Braubach und in Koblenz-Lützel, da haben wir auch 20 Grad gemessen. Sehr viel wärmer wird es heute nicht mehr und es bleibt auf jeden Fall eher regnerisch. Vor allem dann am Abend soll nochmal richtig viel Regen auf uns zukommen. Aber ab morgen bleibt es dann wieder trocken. Wir bekommen zwar sehr viele Wolken am Vormittag, doch zum Nachmittag, da kommt ordentlich die Sonne raus und wir bekommen bis zu 21 Grad. Der Samstag wird insgesamt doch wesentlich bewölkt. Aber die Sonne schaut immer mal wieder zwischen den Wolken durch und dann bekommen wir bis zu 22 Grad.
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6: Und wir werfen einen Blick zu euch raus auf die Straßen. Vorsicht auf der A3 Frankfurt Richtung Köln zwischen Dierdorf und Neustadt-Wied. 4 Kilometer Stau, hier braucht ihr 11 Minuten länger. Auf der A48 Dernbach Richtung Koblenz zwischen Dreieck Dernbach und Bendorf-Neuwied. Da sind 2 Kilometer Stau, hier braucht ihr fast 10 Minuten länger. Dann noch auf der B9 Koblenz Richtung Bonn zwischen Kettich und Neuwied. Hier ist dichter Verkehr, 5 Minuten braucht ihr länger. Und auf der B256 Neuwied Richtung Waldbröl zwischen Straßenhaus und Neuwied, da ist auch dichter Verkehr aktuell. 16 Minuten habt ihr Zeitverlust und ich hoffe, ihr kommt gut an.
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6: Ein Caddy blitzt in Goes auf der Gulisa-Straße. Hier ist Schritttempo erlaubt. Und wenn ihr sonst was seht, Staus, Blitzer oder auch andere Gefahren melden wollt, dann schreibt mir auf jeden Fall eine WhatsApp hierher ins Studio oder klingelt einfach fix durch bei uns auf der Hotline. 0261 988 20 99 und so machen wir gemeinsam unsere Straßen sicherer. Dankeschön.
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6: Wir starten in Woche 4 beim Koblenzer Oktoberfest und morgen geht's auf eine Reise nach Köln. Auf dem Messegelände am Wallersheimer Kreisel steigt die große Kölsche Nacht, was rein musikalisch ja schon mal für einen wirklich guten Abend spricht. Antenne Koblenz wird natürlich auch dabei sein, um mit euch zu feiern. Kommt einfach vorbei, sprecht uns gerne an, aber jetzt bringen wir erstmal ein bisschen Schwung in diesen Donnerstag und hören in die besten Hits aller Zeiten hier bei Antenne Koblenz rein mit The Pretenders und Don't Get Me Wrong. Ich bin Lisa Tauchen. Einen wunderschönen Tag wünsche ich euch.
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2: Die Vinzenz Palotti University hat erstmal einen ungewöhnlichen Namen für eine Universität. Doch was versteckt sich denn hinter dem Namen Vinzenz Palotti? Die Universität ist eine römisch-katholische Privatuniversität in Fallendar mit einem Fokus auf Psychologie und Theologie. Sie entstand als Ordenshochschule der Palottiner im Jahre 1896. Die Schule wurde also von dem Palottinerorden gegründet, allerdings nicht in Fallendar, sondern in Koblenz-Ehrenbreitstein. Und der Gründer des Palottinerordens war eben der italienische Priester Vinzenz Palotti, der 46 Jahre zuvor verstorben war. Deshalb benannte sich die Hochschule nach ihm. Im Jahr 1898 zog die Schule dann um nach Limburg an der Lahn und erst im Jahr 1945 wurde die Universität dann nach Fallendar gelegt. Die Ordenshochschule wurde durch einen Erlass vom Rheinland-Pfälzischen Ministerium vom 11. September 1973 als Universität in Deutschland anerkannt. 1979 erhielt sie die staatliche Anerkennung als wissenschaftliche Hochschule in freier Trägerschaft. Heutzutage fördert die Uni das Lernen durch eine Methode, die sich Blended Learning nennt. Diese Methode bedeutet, dass man sowohl digital als auch in Präsenz Unterricht ausübt. Mittlerweile hat die Uni über 600 Studenten, dazu über 50 Mitarbeiter und 10 Professoren. Die Uni führt zudem noch sehr viele internationale Kooperationen mit vielen Ländern weltweit, aber auch mit regionalen Firmen. Und noch eine Besonderheit gibt es, die Hochschule hat einen eigenen Gottesdienst.
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1: Mit Alaschens, guten Tag. Die IG Metall Koblenz unterstützt die Forderungen für die Tarifrunde 2026 in der Metall- und Elektroindustrie. Die Gewerkschaft fordert unter anderem 5% mehr Entgelt bei einer Laufzeit von 12 Monaten sowie Maßnahmen zur Sicherung von Arbeitsplätzen und Standorten. Außerdem geht es um eine Gewinnbeteiligung in wirtschaftlich erfolgreichen Unternehmen und eine soziale Komponente für niedrige Entgeltgruppen. Bei einer Klausurtagung diskutierten rund 40 betriebliche Vertreter aus der Region über den industriellen Wandel und die Situation der Beschäftigten. In Neuwied hat ein integratives Orchesterprojekt Kinder zum gemeinsamen Musizieren eingeladen. Beim Projekt Kunterbunt des Kinder- und Jugendbüros und der Musikschule Neuwied konnten die Kinder verschiedene Instrumente ausprobieren. Musikalische Vorkenntnisse waren nicht nötig. Unter Anleitung entstand aus der Gruppe ein kleines Orchester, in dem jedes Kind seine eigenen Fähigkeiten einbringen konnte. Die Veranstalter wollen mit solchen Angeboten gemeinsames Musizieren und Inklusion in Neuwied fördern. 11 Gesangsvereine und Gruppen aus der Verbandsgemeinde Rengsdorf-Waldbreitbach erhalten insgesamt 3.000 Euro aus dem Spendenprogramm EVM Ehrensache. Die Energieversorgung Mittelrhein unterstützt damit Vereine und Einrichtungen bei kulturellen, sozialen und gemeinnützigen Projekten. 9 Gesangsvereine und Gruppen bekommen jeweils 300 Euro. Je 150 Euro gehen an die Kinderchöre der katholischen Kirchengemeinde Waldbreitbach und der Grundschule Niederbreitbach. Die Spenden wurden vom EVM-Kommunalbetreuer Norbert Rausch gemeinsam mit Bürgermeister Pierre Fischer übergeben.
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2: In Dieblich, da messen wir aktuell 20 Grad. 19 Grad haben wir in Bendorf und in Koblenz-Leide haben wir auch 20 Grad gemessen. Sehr viel wärmer wird es heute nicht mehr und es bleibt so regnerisch, wie es ist. Wenn es auch nur die Stimmung ist, heute Abend soll aber noch einiges an richtigem Regen auf uns zukommen. Ja, ab morgen bleibt es dann aber trocken. Vormittags mit vielen Wolken, zum Nachmittag dann aber mit umso mehr Sonne bei 21 Grad. Und der Samstag, der ist insgesamt dann doch recht bewölkt, aber die Sonne schafft es immer mal wieder, zwischen den Wolken durchzuschauen und uns bis zu 22 Grad zu bringen.
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2: Und wir werfen einen Blick zu euch raus auf die Straßen. Vorsicht auf der A3 Frankfurt Richtung Köln zwischen Dierdorf und Neustadt-Wied. 4 Kilometer Stau, hier braucht ihr 11 Minuten länger. Auf der A48 Dernbach Richtung Koblenz zwischen Dreieck Dernbach und Bendorf-Neuwied. Da sind 2 Kilometer Stau, hier braucht ihr fast 10 Minuten länger. Dann noch auf der B9 Koblenz Richtung Bonn zwischen Kettich und Neuwied. Hier ist dichter Verkehr, 5 Minuten braucht ihr länger. Und auf der B256 Neuwied Richtung Waldbröl zwischen Straßenhaus und Neuwied, da ist auch dichter Verkehr aktuell. 16 Minuten habt ihr Zeitverlust und ich hoffe, ihr kommt gut an.
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2: Ein Caddy blitzt in Göß auf der Gulisa-Straße. Hier ist Schritttempo erlaubt. Und wenn ihr sonst was seht, Staus, Blitzer oder auch andere Gefahren melden wollt, dann schreibt mir auf jeden Fall eine WhatsApp hierher ins Studio oder klingelt einfach fix durch bei uns auf der Hotline. 0261 988 20 99. Und so machen wir gemeinsam unsere Straßen sicherer. Dankeschön.
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4: Leichtere Tendenz am deutschen Aktienmarkt. Immerhin, der herbe DAX-Verlust von heute Morgen ist wieder ziemlich zusammengeschnurrt und der DAX büßt am Nachmittag nur noch 0,1% auf 25.179 Punkte ein. Er liegt damit wieder über der 25.000-Punkte-Marke. Die sehr hohen US-Staatsschulden und die Situation am US-Bondmarkt macht den Anlegern weiter Sorgen. Der Preis der Nordseeölsorte Brent ist heute an den internationalen Märkten gefallen. Klar verloren unter den Standardwerten haben Bayer, RWE und Zalando, zulegen können noch Heidelberg Materials, Scout24 und SAP. Der Euro bleibt am Nachmittag mit einem $13.05 auf abgeschwächtem Niveau stabil. Aus Frankfurt, Klaus Bente.
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1: Mit Max Lehmann, hallo. Spieltag Nummer 11 steht an in der Oberliga Rheinland-Pfalz-Saar. Startet bereits am Freitagabend mit der Partie TuS Koblenz gegen Eisbachtaler Sportfreunde. Das Ganze am Freitag um 19.30 Uhr. Am Samstag um 15 Uhr auswärts gefordert ist dann Rot-Weiß Koblenz. Das Ganze bei der zweiten Mannschaft des SV Elversberg. FC Kosmos Koblenz spielt am Samstag um 15.30 Uhr auswärts in Auersmacher. Emmetshausen-Karbach ist ebenfalls am Samstag auswärts gefordert, das Ganze um 17 Uhr bei Rot-Weiß-Wittlich. Am Sonntag um 14.30 Uhr empfängt dann der Ahrweiler BC zu Hause Pirmasens. Der FV Engers muss am Sonntag um 15 Uhr auswärts ran in Gonsenheim. In der Tabelle steht vor dem Spieltag Engers mit 18 Punkten auf Platz 4. Die TuS Koblenz hat 17 Punkte gesammelt und steht auf Platz 6. Rot-Weiß Koblenz mit 16 Punkten auf Platz 10. Emmetshausen-Karbach hat 14 Punkte gesammelt und steht auf Platz 12. Kosmos Koblenz mit 10 Punkten auf Platz 15. Der Ahrweiler BC hat 6 Punkte gesammelt und steht auf Platz 17. Und die Eisbachtaler Sportfreunde, die stehen mit einem Punkt auf Platz 18. Und alles zu Spieltag Nummer 11 in der Oberliga gibt's dann natürlich wieder bei uns in der neuen Woche. Das war das Neueste vom Oberliga-Update.
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0: In Winningen, da haben wir aktuell 20 Grad gemessen, in Weißenturm, da sind es auch 20 Grad. Und auch in Koblenz-Wallersheim, da haben wir 20 Grad gemessen.
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2: Ich bin Dirk Zeitler. Das Bundeskanzleramt stoppt vorerst den Entwurf von Finanzminister Klingbeil zur Einführung einer Steuer auf zuckerhaltige Getränke. Der Vorschlag sei in dieser Form in der Regierung nicht mehrheitsfähig, erfuhr die dpa aus Regierungskreisen.
3: Dass die Steuer auf Cola, Fanta, Sprite und Co. trotzdem im nächsten Jahr kommt, ist durchaus wahrscheinlich. Klingbeil dürfte den Entwurf jetzt nachjustieren. Hat er immerhin schon mal gemacht, als es darum ging, die Zuckersteuer auch auf Leitprodukte auszudehnen, obwohl diese überhaupt keinen Zucker enthalten. Für Verbraucher wird die neue Abgabe, wenn sie dann irgendwann kommt, im Portemonnaie durchaus spürbar. Die Bild-Zeitung hat ausgerechnet, dass ein Liter klassische Coca-Cola Stand heute um 45 Cent teurer werden würde. Thomas Bleskin, Nachrichtenredaktion.
2: Seit Mitternacht gilt der zweite Tankrabatt in diesem Jahr. Eine für 3 Monate geltende Absenkung der Energiesteuern soll eine Entlastung von 16,7 Cent pro Liter Benzin oder Diesel bringen. Wie vollständig sie an die Verbraucher weitergegeben wird, wird sich in den nächsten Tagen zeigen. Die Regierung hatte den Tankrabatt wegen der extrem hohen Spritpreise auf den Weg gebracht. Der September war der mit Abstand teuerste Tankmonat bisher. Das hatte sich sogar in der Inflation niedergeschlagen. Wo werden die öffentlichen Gelder verschwendet? Der Bund der Steuerzahler hat 100 Beispiele in seinem neuen Schwarzbuch 2026-27 aufgelistet. Im Fokus hat der Lobbyverband dieses Mal vergiftete Geschenke.
4: Diese Geschenke sind staatliche Förderprogramme, die zum Beispiel Kommunen beantragen, nur weil es dann Geld gibt, ohne wirklichen Nutzen, sagt der Lobbyverband und fordert mehr Transparenz bei solchen Verfahren. Und dann wären da noch die Projekte, wo viele nur sagen, der Hammer, Designermöbel im Jobcenter, einen einzigen Fahrradstellplatz für 16.000 Euro oder Dienstlaptops, die nie eingeschaltet werden. Claudia Wächter, Nachrichtenredaktion.
2: Die Vereinigten Arabischen Emirate ermitteln nach einer gewaltsamen Auseinandersetzung im Cockpit eines Fly-Dubai-Flugzeugs auf dem Weg von Dubai nach Tel Aviv. Ein spezielles Ermittlungsteam soll den Hergang klären und prüfen, ob ein Zusammenhang mit terroristischen Aktivitäten besteht. Israels Regierung geht von einem versuchten dschihadistischen Anschlag des Co-Piloten aus. Viele Fragen sind aber noch offen.
1: Und jetzt noch mehr Informationen aus unserer Region.
5: Mit Lisa Tauchen, guten Tag. Die neue Geh- und Radwegbrücke zwischen den Koblenzer Stadtteilen Rauental und Goldgrube hat ihre endgültige Länge von 444 Metern erreicht. Nach dem Einbau der Stahlteile über der Bahnstrecke wurde zuletzt der letzte Abschnitt der nördlichen Rampe betoniert. Aktuell bekommt die Brücke ihren rutschsicheren Belag und soll mit 524 LED-Leuchten im Handlauf beleuchtet werden. Nach Abschluss der Arbeiten sollen Schwingungsmessungen durchgeführt werden und ein Dämpfer in der Mitte der Brücke eingebaut. Die Stadt Koblenz rechnet trotz möglicher wetterbedingter Verzögerungen mit einer Eröffnung in der ersten Hälfte des kommenden Jahres. Außerdem in den regionalen Nachrichten um 9:30. Die Verbraucherzentrale Koblenz warnt Bauinteressierte davor, Verträge vorschnell zu unterschreiben. Und die Koblenzer Verkehrsbetriebe starten im Oktober eine neue App für den öffentlichen Nahverkehr.
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0: Wolkig und mit immer wieder Regen, so geht es durch diesen Donnerstagnachmittag. Auch am Abend und in der Nacht wolkig und regnerisch. Die Tiefstwerte liegen in der Nacht dann bei 12 Grad, da trocknet es dann irgendwann ab. Morgen auch wieder wolkig, das Ganze dann aber trockener bei bis zu 21 Grad. Am Samstag auch viele Wolken bei 21 Grad, aber auch hier überwiegend trocken. Der Antenne Koblenz 3-Tage-Trend zeigt dann am Sonntag da wieder ein bisschen sonniger und freundlicher. Das Ganze auch bei 21 Grad.
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0: Um 3:15 der Blick raus zu euch auf die Straßen. Da starten wir auf der B42 Koblenz Richtung Bonn. Bei Neuwied, da ist die Überleitung zur B256 Fahrtrichtung Waldbröl nach einem Unfall aktuell gesperrt. Kommen wir zu den weiteren Staus. A48, Dreieck Dernbach Richtung Koblenz. Zwischen dem Dreieck Dernbach und Hörgrenzhausen hier Brückenarbeiten, ist nur eine Spur frei, 2 Kilometer Stau. B42, Bonn Richtung Koblenz, zwischen Neuwied-Irlich und Neuwied, hier haben wir aktuell auch 2 Kilometer Stau.
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0: Ein Caddy, der blitzt in Gülz, das Ganze in der Gulliser Straße. Schrittgeschwindigkeit hier. Geblitzt wird aber auch an der B49, Montabaur Richtung Neuhäusel. Am Großen Herrgott, Höhe Einfahrt zur Lkw-Umgehung, 70 sind hier erlaubt. Und geblitzt wird auch in Mülheim-Kärlich in der Straße Reihe Bäume an der Abfahrt zum Tauris. 50 sind hier erlaubt. Und wenn ihr Staus, Blitzer oder Verkehrsbehinderungen habt, immer her damit. Meldet's alles. Antenne Koblenz Hotline 0261 98 820 99 per Anruf oder WhatsApp direkt live zu mir ins Studio.
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0: Der Donnerstagnachmittag, da schauen wir gleich nach Leih. Da gibt's nämlich jetzt neue Weinmajestäten. Am vergangenen Wochenende gab's da das große Weinfest und da wurden die neuen Weinmajestäten ins Amt eingeführt. Und natürlich haben wir mit ihnen auch gesprochen. Wir haben auch mit den Weinmajestäten gesprochen, die ihr Amt jetzt übergeben haben an die Neuen, also an den Nachwuchs. Und darüber sprechen wir gleich nach den besten Hits aller Zeiten. Und da starten wir jetzt mit den Backstreet Boys und As Long As You Love Me. Und ich bin Max Demann. Schönen Donnerstagnachmittag. Hallo.
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1: 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Und am Sonntag, da wurden in Lai die beiden Weinmajestäten Lia und Romy gekrönt. Gleichzeitig ging die zweijährige Ära ihrer Vorgängerinnen Jule, Maite und Sophie zu Ende. Am Freitag vor ihrer Abdankung hat meine Kollegin Gima Ebelhäuser sie auf dem Weinfest in Lai getroffen. In einem Gespräch haben die drei verraten, wie sie überhaupt zu dem Amt gekommen sind und wie viele Kleider wirklich bei ihnen im Schrank hängen.
2: Lai stellt ja immer die Weinköniginnen und die sitzen jetzt vor mir. Vielleicht stellen Sie sich gerade einmal kurz selber vor.
3: Mein Name ist Sophie und ich bin die Koblenzer Weinkönigin.
4: Ich bin die noch amtierende Koblenzer Weinprinzessin Maite.
5: Und mein Name ist Jule und ich bin auch noch amtierende Koblenzer Weinprinzessin.
2: Vielen Dank. Als erstes möchte ich sagen, ihr seht zauberhaft aus. Habt ihr denn bei jedem Auftritt, zu dem ihr geht, immer das gleiche Kleid an?
3: Nein, wir haben nicht das gleiche Kleid an, wir haben zwei verschiedene. Ein langes Abendkleid und ein Dirndl. Es kommt so ein bisschen drauf an, worauf wir gerade Lust haben, je nachdem auch, wie das Wetter ist und ob wir zum Beispiel einen Umzug mitlaufen oder einfach nur auf einem Festplatz sind.
2: Maite, gibt es denn da auch schon mal Unstimmigkeiten? Der eine sagt, ich will heute kurz, der andere lang?
3: Ja, auf jeden Fall. Also es gab schon viele Diskussionen, weil der eine mal bei dem Wetter das anziehen wollte oder der andere das. Aber wir konnten uns eigentlich immer gut entscheiden.
2: Wunderbar. Jule, 2 Jahre habt ihr jetzt miteinander verbracht. Kanntet ihr euch vorher?
5: Ja, wir kannten uns vorher alle. Wir sind ja alle aus Lai. Und Maite und ich, wir kennen uns seit der Turnhalle schon. Und Sophie und ich waren früher schon in der Grundschule zusammen in einer Klasse. Deshalb, wir kannten uns vorher alle schon.
2: Das sind ja eigentlich ganz gute Voraussetzungen. Wenn man sich kennt, dann ist das ja schon mal so ein bisschen lockerer. Aber gibt es irgendjemanden, der sagt, also eine Weinkönigin zum Beispiel muss unbedingt mitbringen, dass der Vater Winzer ist oder die Mama?
3: Nein. Also es ist natürlich immer schön, aber es muss auf jeden Fall nicht. Ich habe das Glück gehabt, dass ich einen Winzer zum Vater habe, aber es ist auf jeden Fall keine Pflicht.
2: Wie ist es bei dir, Maite? Liegt das in der Familie? War die Mama schon mal Weinkönigin oder Weinprinzessin?
3: Bei mir ist das so, mein Vater, mein Opa hatten gemeinsam Weingut, Karl Stumm. Aber ich glaube, seitdem ich 4 Jahre alt bin, haben wir aufgehört mit Wein. Und deswegen bin ich ehemalige Wintertochter.
5: Und bei mir war die Mama Weinkönigin auch schon. Und dann bin ich da ein bisschen reingerollt.
1: Und wenn ihr wissen wollt, welche Erlebnisse den ehemaligen Weinmajestäten besonders im Gedächtnis geblieben sind und was sie ihren Nachfolgerinnen mitgeben möchten, dann bleibt bei uns dran.

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0: In Weitersburg, da haben wir aktuell 20 Grad gemessen. In Weidesch, da sind es auch 20 Grad. Und in Koblenz in der Südstadt, auch hier sind es 20 Grad.
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2: Im Studio Lisa Tauchen, guten Tag. Die neue Geh- und Radwegbrücke zwischen den Koblenzer Stadtteilen Rauental und Goldgrube hat ihre endgültige Länge von 444 Metern erreicht. Nach dem Einbau der Stahlteile über der Bahnstrecke wurde zuletzt der letzte Abschnitt der nördlichen Rampe betoniert. Aktuell bekommt die Brücke ihren rutschsicheren Belag und soll mit 524 LED-Leuchten im Handlauf beleuchtet werden. Außerdem werden Handläufe, Treppentürme und das Entwässerungssystem gebaut. Nach Abschluss der Arbeiten sollen Schwingungsmessungen durchgeführt werden und ein Dämpfer in der Mitte der Brücke eingebaut. Die Stadt Koblenz rechnet trotz möglicher wetterbedingter Verzögerung mit einer Eröffnung in der ersten Hälfte des kommenden Jahres. Die Verbraucherzentrale Rheinland-Pfalz mit Sitz in Koblenz warnt Bauinteressierte davor, Verträge wegen auslaufender Förderprogramme vorschnell zu unterschreiben. Fördermittel für Neubauten im Effizienzhaus 55 Standard können nur noch bis Ende diesen Jahres beantragt werden. Trotzdem sollten Bauangebote und Verträge vor der Unterschrift genau geprüft werden, da unklare Regelungen später zu zusätzlichen Kosten führen können. Besonders wichtig ist die Bauleistungsbeschreibung, in der Leistungen, Qualität und Kosten des Bauvorhabens festgehalten werden. Auch die geplante Förderstufe soll eindeutig im Vertrag vereinbart sein. Die Koblenzer Verkehrsbetriebe starten im Oktober eine neue App für den öffentlichen Nahverkehr. Lars Hörning, Geschäftsführer der Koblenzer Verkehrsbetriebe, gibt mehr Infos zu der Funktion der App.
3: Sie bietet die Regionalität, haben eben für die Bestandskunden die Möglichkeit, dass es erweitert wird von den Dienstleistungen Fahrplanauskunft und weitere Ticketkäufe. Und ich glaube auch, dass wenn wir eine Touristenstadt sind, dass Menschen, die zu uns nach Koblenz kommen, sich relativ schnell mit der App gut orientieren können, sowohl im ÖPNV, aber als auch mit dem Stadtplan, den wir in der App integriert haben.
2: So Lars Hörning. Die App ist kostenlos und für Android und iPhone verfügbar. Kunden, die bereits die bisherige D-Ticket-App der CoWeb nutzen, erhalten die neue App automatisch über ein Update und müssen sich nicht neu einrichten. In den Herbstferien können Kinder in Neuwied kreativ werden. Das Kinder- und Jugendbüro bietet am 5. und 6. Oktober ein Kunstcamp an. Treffpunkt ist jeweils von 10 bis 13 Uhr der Kindertreff in Heimbach-Weiß. Dort dreht sich alles um Pop-Art und das Malen auf Stoff. Unter Anleitung des Malers Josh Braun lernen die Kinder verschiedene Techniken kennen. Vorkenntnisse sind nicht nötig, teilnehmen können Kinder ab 8 Jahren. Die Teilnahme kostet 20 Euro, Snacks und Getränke sind dabei. Anmeldungen sind telefonisch oder per Mail möglich.
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0: Wolkig mit immer wieder Regen, so geht es durch diesen Donnerstagnachmittag. Das Ganze jetzt noch mit ein bisschen weniger Regen, der nimmt aber dann noch zu im Laufe des Nachmittags und dann auch des Abends, bevor es in der Nacht dann abtrocknet. Trotzdem einige Wolken in der Nacht dabei, Tiefstwerte liegen bei 12 Grad. Morgen dann wolkiger, aber trockener, das Ganze auch bei 21 Grad. Richtung Nachmittag guckt vielleicht sogar mal so ein bisschen die Sonne raus. Am Samstag da dann auch überwiegend wolkig, aber trocken bei auch 21 Grad, auch da wieder mit den ein oder anderen Sonnenstrahlen.
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0: Um kurz nach 3:30 mit dem Blick raus zu euch auf die Straßen, auf die A48 Koblenz Richtung Dernbach. Zwischen Koblenz Nord und Bendorf-Neuwied hier aktuell 2 Kilometer stockender Verkehr. A48, Dreieck Dernbach Richtung Koblenz, zwischen dem Dreieck Dernbach und Hörgrenzhausen, auch hier an der Baustelle 2 Kilometer Stau. B42, Bonn Richtung Koblenz, zwischen Neuwied-Feldkirchen und Neuwied, hier aktuell 3 Kilometer Stau. Und ansonsten wünsche ich überall eine gute und sichere Fahrt.
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0: Blitzer gibt's an der B49 Montabaur Richtung Neuhäusel. Am Großen Herrgott, Höhe Einfahrt zur Lkw-Umgehung 70 sind hier erlaubt. Geblitzt wird aber auch im Mülheim-Kärlich in der Straße Reihe Bäume an der Abfahrt zum Tauris. 50 sind hier erlaubt. Und wenn ihr Staus, Blitzer oder Verkehrsbehinderungen habt, immer her damit, meldet's alles. Antenne Koblenz Hotline 0261 98 820 99 per Anruf oder WhatsApp direkt live zu mir ins Studio.
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1: Mit Lisa Tauchen, hi. Kölsche Lebensfreude trifft auf Oktoberfeststimmung bei der Kölschen Nacht in Koblenz. Ich kenne da jemanden, der uns mehr erzählen kann, der Organisator des Koblenzer Oktoberfests. Thomas Deters, wann ist die Kölsche Nacht und was können wir erwarten?
2: Die Kölsche Nacht findet am Freitag, der 2.10. statt, hier mit drei Kölsche Bands bei uns auf dem Koblenzer Oktoberfest. Das heißt, es werden sehr viele kölsche Lieder gespielt. Man kann schön dazu schunkeln, mitsingen auf dem Oktoberfest. Und unter anderem haben wir die Band Pavaya mit dabei.
1: Das klingt fantastisch. Und falls ihr euch fragt, wie man unser Koblenzer Oktoberfest am besten beschreiben kann, das haben wir natürlich direkt vor Ort von einer Besucherin erfahren.
3: Es ist ganz anders, als man sich es vorstellt. Es ist ein bisschen wie Ballermann, ein bisschen wie Oktoberfest und ein bisschen wie nach Hause kommen, weil man doch, wenn man hier in der Gegend wohnt, immer wieder Leute trifft, die man kennt. Also mir ist es heute auch so gegangen. Ich habe einige Leute getroffen, die ich kenne und das ist super schön.
1: Und die Party hört am Samstag nicht auf. Samstag gibt es einen Abend voller Party-Power und moderner Volksmusik. Fox Club bringt mit ihrem bekannten Hit Rock Me und jeder Menge Volkspop ordentlich Stimmung ins Festzelt. Dazu sorgt die Max Party Band mit modernen Volksfest-Hits, Dance-Tracks, Chartsbreakern, Party-Rhythmen sowie Rock- und Pop-Klassikern für die passende Feierlaune. Tickets gibt's online an der Abendkasse, also Tracht an, Freunde einpacken und dabei sein, wenn es wieder heißt Ozapft Is. Und wir wünschen euch natürlich viel Spaß.
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0: 20 Grad haben wir aktuell in Urmitz gemessen. 20 Grad sind es auch in Fallen da. Und in Koblenz-Stolzenfels, da haben wir auch 20 Grad gemessen.
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2: Ich bin Dirk Zeitler. Der neue Tankrabatt macht sich an den Zapfsäulen bemerkbar, allerdings nicht so stark wie erhofft. Super E10 und Diesel kosteten am Morgen bundesweit im Schnitt zwar gut 14 bzw. 15 Cent weniger als gestern, inzwischen sind die Preise aber wieder hochgegangen.
3: Die tägliche 12-Uhr-Erhöhung ließ Autofahrer kurz aufschrecken, inzwischen haben sich die Preise wieder eingependelt. Super E10 bei 2,20 Euro und Diesel bei 2,34 Euro, Stand 14 Uhr. Viel ist damit vom Tankrabatt nicht geblieben, im Vergleich zu gestern sind die Unterschiede minimal. Genau das hatten Kritiker vorhergesagt. Sie werfen der Bundesregierung nun vor, nichts aus der ersten Mineralölsteuersenkung im Sommer gelernt zu haben. Etliche Experten schlagen vor, lieber gezielt einkommensschwache Haushalte zu entlasten, anstatt große und teure Autos, die viel verbrauchen, mit zu subventionieren. Thomas Bleskin, Nachrichtenredaktion.
2: Das Bundeskanzleramt hat den Entwurf von Finanzminister Klingbeil vorerst gestoppt. Klingbeil, der für die SPD im Kabinett sitzt, wollte eine neue Steuer auf zuckerhaltige Getränke einführen. Doch der Vorschlag sei in dieser Form in der Regierung nicht mehrheitsfähig, das erfuhr die Deutsche Presseagentur aus Regierungskreisen. Ob Karotten, Äpfel oder Brot, in deutschen Supermärkten werden einer Untersuchung der Deutschen Umwelthilfe zufolge nach wie vor viele Produkte in umweltschädlichen Verpackungen verkauft.
4: Einwegflaschen, Dosen, völlig unnötige Verpackungen, das sei noch immer die Realität in den Regalen, kritisiert die Deutsche Umwelthilfe. Teilweise habe der Verpackungsanteil sogar wieder zugenommen. Bei den Discountern steckten insbesondere viele Produkte in Plastik und Getränke gäbe es da fast nur in Einwegflaschen. Die Umwelthilfe fordert verbindliche Regeln, etwa beim Thema Mehrweg. Freiwilligkeit funktioniere offenbar nicht. Ronny Thorau, Nachrichtenredaktion.
2: VW-Chef Blume hat längere Arbeitszeiten für rund 130.000 Beschäftigte in Deutschland ins Gespräch gebracht. Die Arbeitskosten hierzulande seien etwa doppelt so hoch wie in anderen europäischen Ländern, wo VW aktiv sei, sagte Blume. Konkret geht es um weniger Urlaubstage oder mehr Wochenstunden ohne Lohnausgleich. VW hat bereits 10 Tarifverträge gekündigt, darunter den wichtigen Manteltarifvertrag. Die Arbeitnehmer kündigten Widerstand an.
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5: Mit Lisa Tauchen, guten Tag. Bei Rengsdorf im Kreis Neuwied hat es an zwei Tagen hintereinander im Wald gebrannt. Am Dienstagabend brannte hinter der Grillhütte eine etwa 1,5 Quadratmeter große Fläche. Die Feuerwehr konnte das Feuer schnell löschen. Am Mittwochmorgen wurde unweit der ersten Stelle erneut ein Brand entdeckt, diesmal auf rund 40 Quadratmetern. Um das Feuer vollständig zu löschen, musste der betroffene Boden teilweise umgegraben werden. Insgesamt waren 15 Feuerwehrleute der Verbandsgemeinde Rengsdorf im Einsatz. Nach bisherigen Ermittlungen geht die Polizei nicht von einem Zusammenhang zwischen den beiden Bränden aus. Außerdem in den Regionalnachrichten um halb. In Koblenz-Horchheim wird die Mendelssohnstraße wegen Bauarbeiten der Deutschen Bahn zweimal voll gesperrt. Und in Neuwied haben sich Menschen verschiedener Generationen bei der langen Nacht der Demokratie getroffen.
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0: Wolkig und regnerisch, so geht's durch den Donnerstagnachmittag. Da kann auch mal ein bisschen kräftigerer Regen dabei sein. Temperaturen liegen bei um die 20 Grad, sinken jetzt aber ganz allmählich. In der Nacht da 12 Grad, da dann wieder ein bisschen trockener, aber wolkig. Morgen auch da wolkig bei 21 Grad. Am Samstag wieder trockener, ein bisschen Sonne dabei bei auch 21 Grad.
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0: Kurz nach 16 Uhr der Blick raus zu euch auf die Straßen, auf die A48, Dreieck Dernbach Richtung Koblenz, zwischen dem Dreieck Dernbach und Hörgrenzhausen vor der Baustelle 2 Kilometer Stopp. B42, Bonn Richtung Koblenz, zwischen Neuwied-Feldkirchen und Neuwied, hier auch aktuell 2 Kilometer Stau.
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0: Ein Caddy, der blitzt in Koblenz in der Altstadt. Das Ganze am Peter-Altmaier-Ufer. Fahrt Richtung Schlachthofstraße. 30 sind hier erlaubt. Ein zweiter Caddy blitzt in Koblenz-Metternich. Das Ganze im Bubenheimer Weg, Höhe Friedhof. 50 sind hier erlaubt. Und wenn ihr Staus, Blitzer oder Verkehrsbehinderung habt, immer her damit. Meldet's alles. Antenne Koblenz Hotline 0261 98 820 99 per Anruf oder WhatsApp direkt live zu mir ins Studio.
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0: Antenne Koblenz an diesem Donnerstagnachmittag. Da geht's gleich nochmal um die neuen Weinmajestäten in Leih. Vor allen Dingen aber auch um die alten Weinmajestäten, die nämlich ihr Amt abgegeben haben. Und die drei, die waren bei meiner Kollegin Gima Ebelhäuser zu Gast in der letzten Woche, als nämlich dann die Krönung für die neuen Koblenzer Weinmajestäten anstand. Darüber sprechen wir gleich. Das machen wir nach Shawn Mendes mit Wonder und nach Duran Duran und A Few to a Kill. Damit geht's los. Das ist Antenne Koblenz, das sind die besten Hits aller Zeiten. Und ich bin Max Dehmann. Schönen Donnerstag. Hallo.
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0: 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Und mit der Krönung der neuen Weinmajestäten von Lai am Sonntag haben die Majestäten Jule, Maite und Sophie ihr Amt abgegeben. Aber welche Erlebnisse aus ihrer Amtszeit werden Ihnen besonders im Kopf bleiben? Was möchten Sie Ihren Nachfolgerinnen Lia und Romy mit auf den Weg geben? Und wie wichtig ist dieses Ehrenamt überhaupt? Genau das hat meine Kollegin Gima Ebelhäuser die drei Weinmajestäten auf dem Weinfest in Lai gefragt.
1: Lai stellt ja immer die Weinköniginnen und die sitzen jetzt vor mir. Vielleicht stellen Sie sich gerade einmal kurz selber vor.
2: Mein Name ist Sophie und ich bin die Koblenzer Weinkönigin.
3: Ich bin Koblenzer Weinprinzessin Maite.
4: Und mein Name ist Jule und ich bin auch Koblenzer Weinprinzessin.
1: So, ihr habt 2 Jahre miteinander verbracht. Sophie, was war denn für dich das einschneidendste Erlebnis, dass du sagen kannst, so das werde ich mein Leben lang nicht vergessen?
2: Oh, das ist sehr schwer zu sagen. Wir haben so viel erlebt. Sehr spannend fand ich auf jeden Fall den Krönungsabend auf dem Trierer Weinfest. Da durfte ich 2-mal teilnehmen. Das war eine wunderbare Atmosphäre, lohnt sich auf jeden Fall. Und die Fahrt nach Berlin war auch schon eine sehr spannende Sache.
1: Maite, gab es denn irgendwas in den 2 Jahren, wo du gedacht hast, boah, das hätte ich nicht gedacht, dass ich das jetzt vielleicht doch mache? Positiv oder negativ?

0: Boah, kann ich schwer sagen, aber ich würde sogar auch sagen, dass wir nach Trier gefahren sind. Also ich habe damit wirklich gar nicht gerechnet, dass wir überhaupt so weit fahren. Und es war wirklich so ein schönes Erlebnis. Es war mal was ganz anderes als die ganzen Weinfeste hier in der Umgebung.
1: So, Juli, jetzt kommen wir nochmal zu dir. 2 Jahre sind vorbei. Was würdest du denn deinen Kolleginnen mitgeben?
2: Es kann auch mal länger werden auf einem Weinfest. Also bleib auch ruhig mal einfach länger, um andere Weinfeste mal kennenzulernen. Und dann wirklich jeden einzelnen Moment mitholen, jede Autogrammkarte verteilen, überall Fotos machen und einfach diese 2 Jahre leben.
1: Das Ganze ist ja ein Ehrenamt. Wie wichtig ist es denn, gerade in der heutigen Zeit auch Ehrenämter zu kleiden?
0: Ich würde schon sagen, dass es sehr wichtig ist, vor allem jetzt in der Zeit, wo die Ehrenämter immer mehr aussterben. Ich finde es wirklich immer super, wenn wir Nachfolgerinnen finden, weil ich finde es schon immer traurig zu sehen. Zum Beispiel in Lehm, die hat leider keine Nachfolgerin. Und man weiß nie, ob das Ehrenamt wieder zum Leben geholt wird.
1: Dann abschließend nochmal an die Weinkönigin Sophie. Was möchtest du den Zuhörern und Zuhörerinnen mitgeben?
3: Ich könnte ganz viel sagen, aber trinkt zusammen ein Glas Wein, unterhaltet euch, seid nett zueinander und genießt das Leben ein bisschen neben all dem, was uns Sorgen bereitet.
4: Damit endet für Jule, Maite und Sophie ihre Zeit als Weinmajestäten von Lai. 2 Jahre lang haben sie den Koblenzer Stadtteil und seine Weintradition bei zahlreichen Terminen und Veranstaltungen repräsentiert. Mit Lia und Romy übernehmen nun ihre Nachfolgerinnen das Amt. Und hier geht's jetzt weiter mit Antenne Koblenz und den besten Hits aller Zeiten an diesem Donnerstag.

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0: 20 Grad sind es in Saffig, 20 Grad sind es auch in Urbar. Und in Koblenz-Rübenach, da haben wir auch 20 Grad gemessen.
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2: Im Studio Lisa Tauchen, guten Tag. Bei Rengsdorf im Kreis Neuwied hat es an zwei Tagen hintereinander im Wald gebrannt. Am Dienstagabend brannte hinter der Grillhütte eine etwa 1,5 Quadratmeter große Fläche. Die Feuerwehr konnte das Feuer schnell löschen. Am Mittwochmorgen wurde unweit der ersten Stelle erneut ein Brand entdeckt, diesmal auf rund 40 Quadratmetern. Um das Feuer vollständig zu löschen, musste der betroffene Boden teilweise umgegraben werden. Insgesamt waren 15 Feuerwehrleute der Verbandsgemeinde Rengsdorf im Einsatz. Nach bisherigen Ermittlungen geht die Polizei nicht von einem Zusammenhang zwischen den beiden Bränden aus. In Koblenz-Horchheim wird die Mendelssohnstraße wegen Bauarbeiten der Deutschen Bahn zweimal voll gesperrt. Die Sperrungen gelten ab Montag von 18 bis 6 Uhr am folgenden Morgen sowie am Dienstag von 18 bis 6 Uhr. Betroffen ist der Bereich zwischen der Hausnummer 27 und der Einmündung der Alte Heerstraße. Dort gibt es außerdem ein Halteverbot. Für Anlieger bleibt die Straße bis zur Hausnummer 35 von der Alten Heerstraße aus befahrbar. Eine Wendemöglichkeit gibt es in diesem Bereich nicht. Grund für die Arbeiten ist die Generalisierung der Bahnstrecke auf der rechten Rheinseite. In Neuwied haben sich Menschen verschiedener Generationen bei der langen Nacht der Demokratie über die Zukunft der Demokratie ausgetauscht. Die Volkshochschule Neuwied hat unter dem Motto „Zwischen Schutz und Stimme – Dialog der Generationen“ zu der Veranstaltung eingeladen. Bei einer Podiumsdiskussion ging es unter anderem um Mitbestimmung, politische Beteiligung und das Wahlrecht ab 16 Jahren. Einig waren sich die Teilnehmer darin, dass junge Menschen stärker nach ihrer Meinung gefragt und an politischen Entscheidungen beteiligt werden sollten. Auch der Neuwieder Jugendbeirat stellte seine Arbeit vor, der seit mehr als 25 Jahren junge Menschen an politischen Entscheidungen beteiligt. Der SRC Heimbach Weiß 2000 hat ein Biathlon-Trainingslager im Nordschwarzwald absolviert. In Schönberg bereitete sich das Team auf die kommende Wintersaison und den DSV Schülercup vor. Zum Trainingslager gehörte auch ein Testwettkampf beim SBW Biathlon Cup in Schönwald. Beim Verein aus Neuwied wächst die Zahl der Aktiven von den Kindern bis zur Jugend ebenso wie das Trainingsteam. Biathlet Marvin Güttler hat sich im Rahmen seines Sportstudiums für eine Ausbildung zum Berufstrainer entschieden. Der RSC Heimbach-Weiß bietet Kindern ab 6 Jahren die Möglichkeit, in regelmäßigen Trainings mit dem Biathlonsport zu beginnen.
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0: Regnerisch geht's Richtung Feierabend hier an diesem Donnerstagnachmittag. Viel Regen kommt darunter, das Ganze auch noch bis in den Abend hinein. Erst im Laufe der Nacht trocknet's dann ab. Die Tiefstwerte liegen in der Nacht dann bei 12 Grad. Morgen auch da erst wolkig, am Nachmittag vielleicht so ein paar Sonnenstrahlen dabei. Das Ganze trocken bei 21 Grad, am Samstag ähnlich bei auch 21 Grad.
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0: Kurz nach 5:30 der Blick raus zu euch auf die Straßen. Da starten wir direkt hier bei uns in Koblenz auf der B9 zwischen dem Hauptbahnhof und dem Saarplatz. Da gab es einen Unfall mit mehreren Fahrzeugen. Das Ganze kurz vor der Unterführung Richtung Friedrich-Ebert-Ring. Da staut sich es aktuell auch zurück. Das Ganze bis hinten zum Oberwert. Das am besten umfahren. Kommen wir zu den weiteren Staus. A48 Koblenz Richtung Dermbach. Zwischen Koblenz Nord und Bendorf-Neuwied hier aktuell 3 Kilometer Stau. A48 Dermbach Richtung Koblenz. Zwischen dem Dreieck Dermbach und Hörgrenzhausen auch hier 3 Kilometer Stau. B9 nicht nur stadtauswärts das Problem, sondern auch stadteinwärts. Wenn ihr also rein wollt über die B9, von der Europabrücke staut sich da aktuell zurück bis hinter dem IKEA. Dann schauen wir auf die B42, Bonn Richtung Koblenz zwischen Neuwied-Ehrlich und Neuwied, auch hier aktuell 3 Kilometer Stau.
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0: Ein Caddy, der blitzt in Koblenz-Metternich. Das Ganze im Bubenheimer Weg, Höhe Friedhof 50, sind hier erlaubt. Ein Caddy blitzt aber auch in Koblenz in der Altstadt. Das Ganze am Peter-Altmaier-Ufer, Fahrtrichtung Schlachthofstraße 30, sind hier erlaubt. Und wenn ihr Staus, Blitzer oder Verkehrsbehinderungen habt, immer her damit, meldet's alles. Antenne Koblenz Hotline 0261 988 20 99 per Anruf oder WhatsApp direkt live zu mir ins Studio.
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1: Mit Lenz Göbels, hallo. Heute bietet sich eine Möglichkeit zum Blutspenden in Mülheim-Kärlich an. Die Kurfürstenhalle in der Clemensstraße 6 ist von 16.30 Uhr bis 20.30 Uhr für alle Blutspender geöffnet. Direkt zum Start in den Oktober könnt ihr dann morgen in Koblenz Blut spenden. Die Julius-Wegeler-Schule in der Beatusstraße 143 bietet von 10 bis 14.30 Uhr eine Möglichkeit an. Auch in der ersten Oktoberwoche stehen euch gleich mehrere Termine zur Verfügung. Am 5. Oktober könnt ihr in der Mehrzweckhalle in St. Sebastian von 17 bis 19.30 Uhr Blut spenden. Einen Tag später gibt es dann gleich drei Anlaufstellen. In Bad Ems öffnet das Seniorenzentrum Lahnblick in der Lahnstraße 70 von 15.30 Uhr bis 19.30 Uhr. In Urmitz könnt ihr in der Peter-Hering-Halle in der kalten Engerser Straße 5 von 16 bis 20 Uhr Blut spenden. Und in Ransbach-Baumbach ist die Stadthalle in der Rheinstraße 103 von 16.30 Uhr bis 20 Uhr geöffnet. Am 7. Oktober geht es dann in Pleit weiter. In der Hummerichhalle am alten Kirchplatz 7 könnt ihr von 16 bis 20 Uhr Blut spenden. Einen weiteren Termin gibt es am 8. Oktober in Dierdorf. Das evangelische Gemeindehaus in der Pfarrstraße 5 ist von 17 bis 20 Uhr für alle Spender geöffnet. Am 12. Oktober bieten sich noch zwei weitere Termine in der Region an. In Löw könnt ihr in der Sonnenringhalle in der Bahnhofstraße 6 von 16 bis 20 Uhr Blut spenden. Und zur gleichen Zeit ist auch die Schulturnhalle in Dieblich in der Kirchstraße 30 bis 34 geöffnet. Und wie immer, wenn eine Blutspende dabei ist, die wir für die nächste oder die übernächste Woche noch nicht erwähnt haben, dann meldet euch gern bei uns. Entweder per E-Mail an redaktion@antenne-koblenz.de oder per WhatsApp direkt live ins Studio unter 0261 988 2099. Eure Blutspendetermine in der Region.
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0: 18 Grad sind es in Ransbach-Baumbach, in Rehn sind es 20 Grad und in Koblenz im Rauntal, da sind es auch 20 Grad.
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2: Ich bin Dirk Zeitler. Die Pläne für eine Zuckersteuer sind vorerst gestoppt. Das Bundeskanzleramt hält den Entwurf von Finanzminister Klingbeil in seiner jetzigen Form für nicht mehrheitsfähig innerhalb der Regierung.
3: 26 bis 38 Cent Steuer pro Liter, je nach Zuckergehalt, das ist der Plan von Bundesfinanzminister Klingbeil. Zum einen soll das die Haushaltskasse des Bundes füllen, zum anderen die Hersteller dazu bringen, ihre Getränke weniger zu zuckern, sprich gesünder zu machen. Dass so ein Anreiz funktionieren kann, zeigt Großbritannien. Dort gibt es seit 2018 eine Zuckersteuer. Inzwischen ist der durchschnittliche Zuckergehalt von Softdrinks dort um knapp die Hälfte gesunken. Lea Matschulat, Nachrichtenredaktion.
2: Der Tankrabatt wirkt schon. Um Mitternacht sind die Preise schlagartig gefallen, um 11 bis 12 Cent. Bis zum Vormittag lagen die Preise nur noch wenige Cent unter der Höhe des Steuerrabatts von 16,7 Cent pro Liter, so der ADAC. Vielerorts wurde E10 sogar für unter 2 Euro angeboten. An besonders günstigen Stationen bildeten sich sogar Schlangen. Kritiker wie der Vorsitzende der Monopolkommission bemängeln aber, das Geld lande nicht gezielt bei denen, die es am nötigsten brauchen. Bei der Vollstreckung der ersten Hinrichtung einer Frau seit mehr als 200 Jahren im US-Bundesstaat Tennessee ist es zu Komplikationen gekommen. Die wegen Mordes verurteilte Krista Pike sollte durch eine Giftspritze hingerichtet werden. Die 50-Jährige lebte aber auch nach der zweiten Injektion noch.
4: Sie habe angestrengt geatmet und geschnarcht, berichteten Augenzeugen, die der Prozedur hinter einem Fenster beiwohnten. Mehrfach seien die Jalousien am Fenster auf- und zugegangen. Die überlebende Todeskandidatin wurde ins Krankenhaus gebracht. Es ist die zweite fehlgeschlagene Hinrichtung in Tennessee in diesem Jahr. Aus den USA, Tina Eck.
2: Der Bundesgerichtshof hat entschieden, Amazons Prime-Preiserhöhung vor 4 Jahren war unwirksam. Die Preisanpassungsklausel in den allgemeinen Geschäftsbedingungen verstößt gegen das Transparenzgebot. Amazon will betroffene Mitglieder vor dem nächsten Zahlungstermin informieren und den Betrag vorübergehend anpassen. Das teilte eine Sprecherin mit. Schon gezahlte Gebühren seien Gegenstand eines gesonderten Verfahrens. Millionen Verbraucherinnen und Verbraucher sind betroffen.
1: Und jetzt noch mehr Informationen aus unserer Region.
5: Mit Lisa Tauchen, guten Tag. Die neue Geh- und Radwegbrücke zwischen den Koblenzer Stadtteilen Rauental und Goldgrube hat ihre endgültige Länge von 444 Metern erreicht. Nach dem Einbau der Stahlteile über der Bahnstrecke wurde zuletzt der letzte Abschnitt der nördlichen Rampe betoniert. Aktuell bekommt die Brücke ihren rutschsicheren Belag und soll mit 524 LED-Leuchten im Handlauf beleuchtet werden. Nach Abschluss der Arbeiten sollen Schwingungsmessungen durchgeführt werden und ein Dämpfer in der Mitte der Brücke eingebaut. Die Stadt Koblenz rechnet trotz möglicher wetterbedingter Verzögerungen mit einer Eröffnung in der ersten Hälfte des kommenden Jahres. Außerdem in den regionalen Nachrichten um 12:30. Die Verbraucherzentrale Koblenz warnt Bauinteressierte davor, Verträge vorschnell zu unterschreiben. Und die Koblenzer Verkehrsbetriebe starten im Oktober eine neue App für den öffentlichen Nahverkehr.
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0: Regnerisch geht es durch den Feierabend an diesem Donnerstag. Der Regen, ja, der begleitet uns durch den Abend bis in die Nacht hinein. Die Tiefstwerte liegen in der Nacht dann bei 12 Grad. Da trocknet es dann ab. Morgen geht's wolkig rein in den Freitag. Nachmittags auch wolkig, paar Sonnenstrahlen, das Ganze trocken bei 21 Grad. Der Samstag zeigt sich dann ganz ähnlich und auch am Sonntag gibt's bei 21 Grad dann wieder ein bisschen mehr Sonne.
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0: Kurz nach 17 Uhr der Blick raus zu euch auf die Straßen. Da schauen wir erstmal auf die A3 Köln Richtung Frankfurt. Zwischen Neustadt-Wied und Dierdorf. Hier Unfallaufnahme auf der rechten Spur und dem Standstreifen. Gibt da aktuell 6 Kilometer Stau. Dauert mal mindestens eine halbe Stunde aktuell länger. Und in dem Bereich besteht auch Aquaplaning-Gefahr. Und das Ganze auf einem größeren Abschnitt auch in Richtung Dierdorf. Auch da immer wieder Gefahr durch Aquaplaning. Kommen wir zu den weiteren Staus. A48, Dernbach Richtung Koblenz. Zwischen dem Dreieck Dernbach und Hörgrenzhausen hier 3 Kilometer Stau. A48 Koblenz Richtung Dermbach zwischen Koblenz Nord und Bendorf-Neuwied, auch hier 3 Kilometer Stau. B9 hier bei uns in Koblenz, Stadt einwärts, wenn ihr die Europabrücke rein wollt. Auch hier gab es einen Unfall kurz vor der Europabrücke. Da dauert es aktuell auch eine Viertelstunde länger. Auch wenn ihr raus wollt, müsst ihr aktuell mehr Zeit einplanen. Da staut sich nämlich auf der Europabrücke aktuell zurück bis hinter den Hauptbahnhof, fast bis zum Oberwert. Da gab es ja auch den Unfall vorhergehend. Also auch da dauert es aktuell länger. Andere Rheinseite, B42 Koblenz Richtung Bonn, zwischen Urba und Fallendar auch hier 2 Kilometer Stau. B42 Bonn Richtung Koblenz, zwischen Neuwied-Irlich und Neuwied, hier aktuell 3 Kilometer Stau. Ansonsten wünsche ich überall eine gute und vor allem eine sichere Fahrt.
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0: Ein Caddy, der blitzt in Koblenz in der Altstadt. Das Ganze am Peter-Altmaier-Ufer, Fahrt Richtung Schlachthofstraße 30 sind hier erlaubt. Und ein Caddy, der blitzt auch in Metternich. Das Ganze im Bubenheimer Weg, Höhefriedhof 50 sind hier erlaubt. Und wenn ihr Staus, Blitzer oder Verkehrsbehinderungen habt, immer her damit. Meldet's alles. Antenne Koblenz Hotline 0261 98 8 20 99 per Anruf oder WhatsApp direkt live zu mir ins Studio.
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0: Donnerstagnachmittag und donnerstags, da ist es ja immer Zeit für die Bürgersprechstunde aus Neuwied. Und der Stadtrat in Neuwied, der beschließt heute eine neue Stellplatzsatzung. Was es damit genau auf sich hat, darüber haben wir gesprochen. Und zwar mit Jan Einig, dem Oberbürgermeister der Stadt Neuwied, über genau das Thema. Und die Antworten darauf gibt's gleich nach Tom Gregory mit Never Look Back und der Lighthouse Family und Hi. Damit geht's los. Das sind die Antenne Koblenz besten Hits aller Zeiten. Und ich bin Max Demann. Schönen Donnerstag. Hallo.
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1: Am heutigen Donnerstag beschließt der Stadtrat Neuwied eine neue Stellplatzsatzung. Demnach sollen künftig bei einem Neubau weniger Autostellplätze verpflichtend sein. Nach der derzeit geltenden Regelung liegt der Richtwert für Mehrfamilienhäuser bei 1,25 Stellplätzen je Wohnung. Die geplante neue Regelung soll diesen Wert auf einen Stellplatz je Wohnung im normalen Wohnungsbau reduzieren. Wir haben mit dem Neuwieder Oberbürgermeister Jan Einig über die Pläne gesprochen.
2: Wir orientieren uns im Moment an den Richtlinien des Landes, sind aber der festen Auffassung, dass wir insbesondere durch die Struktur unserer Stadt, aber insgesamt da durchaus Abweichungen notwendig sehen, hängt im Wesentlichen damit zusammen, dass oftmals Stellplätze auch ein Investitionshemmnis sind. Denn insbesondere in Innenstädten ist es so, dass sie gar keinen Platz haben.

0: Stellplätze zu bauen, es auch in der Regel ausreichend Stellplätze, öffentliche Stellplätze gibt und dann unter Umständen diese Stellplätze, die können abgelöst werden, so heißt das. Das heißt, der Stadt werden dann in dem Augenblick mit Geld bezahlt, weil man die Stellplätze nicht bauen kann. Und dieses Geld ist dann tatsächlich auch eine Investition und führt oftmals dazu, dass die Investition nicht getätigt wird. Und um dem entgegenzutreten, haben wir uns entschlossen, diese Stellplatzsatzung ändern zu wollen.
1: Wie die Kürzungen konkret aussehen und was der Stadtrat damit erreichen möchte, hat uns der Oberbürgermeister ebenfalls erklärt.
0: Im Wesentlichen geht es darum, ein Stück weit auf den Stellplatz da zu verzichten. Beispielsweise wird im Moment gefordert 1,25 Stellplätze pro Wohneinheit. Wir wollen auf einen Stellplatz pro Wohneinheit zurückführen, weil wir eben besondere auch Wohnen attraktiver machen wollen, also die Investitionen in Wohnen. Beim sozialen Wohnungsbau wollen wir sogar auf 0,75 Stellplätze nur gehen, um auch da nochmal eine höhere Attraktivität zu schaffen. Und es gibt auch Bereiche in der Innenstadt, wo wir sogar verbieten wollen, neue Stellplätze bauen. Das geht allerdings im Wesentlichen in der Fußgängerzone, wo ohnehin kein Stellplatz jetzt da ist. Das ist so im Wesentlichen dahinter.
1: Jan Einig hat uns zusätzlich beschrieben, was sich konkret nach dem Beschluss ändern wird.
0: Im Prinzip nur für die, die tatsächlich neu bauen. Da ändert sich, dass er zukünftig gegebenenfalls weniger Stellplätze nachweisen muss und damit auch weniger Investitionen tätigen muss. Ansonsten ändert sich eigentlich gar nichts. Uns geht es eben darum, an der einen oder anderen Stelle das Bauen in unserer Stadt wieder attraktiver zu machen, damit Investoren auch zu uns kommen und ihr Geld dann bestenfalls auch bei uns investieren.
1: Wie sich die Kürzungen auf die Parksituationen innerhalb der Stadt auswirken können und womit Autofahrer langfristig rechnen müssen, darüber sprechen wir dann gleich. Das Ganze nach Antenne Koblenz und den besten Hits aller Zeiten.
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0: 19 Grad sind es in Pleit, 19 Grad sind es auch in Polch und in Koblenz auf der Pfaffendorfer Höhe, da sind es auch noch 19 Grad.
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2: Im Studio Lisa Tauchen, guten Tag. Die neue Geh- und Radwegbrücke zwischen den Koblenzer Stadtteilen Rauental und Goldgrube hat ihre endgültige Länge von 444 Metern erreicht. Nach dem Einbau der Stahlteile über der Bahnstrecke wurde zuletzt der letzte Abschnitt der nördlichen Rampe betoniert. Aktuell bekommt die Brücke ihren rutschsicheren Belag und soll mit 524 LED-Leuchten im Handlauf beleuchtet werden. Außerdem werden Handläufe, Treppentürme und das Entwässerungssystem gebaut. Nach Abschluss der Arbeiten sollen Schwingungsmessungen durchgeführt werden und ein Dämpfer in der Mitte der Brücke eingebaut. Die Stadt Koblenz rechnet trotz möglicher wetterbedingter Verzögerung mit einer Eröffnung in der ersten Hälfte des kommenden Jahres. Die Verbraucherzentrale Rheinland-Pfalz mit Sitz in Koblenz warnt Bauinteressierte davor, Verträge wegen auslaufender Förderprogramme vorschnell zu unterschreiben. Fördermittel für Neubauten im Effizienzhaus 55 Standard können nur noch bis Ende diesen Jahres beantragt werden. Trotzdem sollten Bauangebote und Verträge vor der Unterschrift genau geprüft werden, da unklare Regelungen später zu zusätzlichen Kosten führen können. Besonders wichtig ist die Bauleistungsbeschreibung, in der Leistungen, Qualität und Kosten des Bauvorhabens festgehalten werden. Auch die geplante Förderstufe soll eindeutig im Vertrag vereinbart sein. Die Koblenzer Verkehrsbetriebe starten im Oktober eine neue App für den öffentlichen Nahverkehr. Lars Hörning, Geschäftsführer der Koblenzer Verkehrsbetriebe, gibt mehr Infos zu der Funktion der App.
3: Sie bietet die Regionalität, haben eben für die Bestandskunden die Möglichkeit, dass es erweitert wird von den Dienstleistungen Fahrplanauskunft und weitere Ticketkäufe. Und ich glaube auch, dass wenn wir eine Touristenstadt sind, dass Menschen, die zu uns nach Koblenz kommen, sich relativ schnell mit der App gut orientieren können, sowohl im ÖPNV, aber als auch mit dem Stadtplan, den wir in der App integriert haben.
2: So Lars Hörning. Die App ist kostenlos und für Android und iPhone verfügbar. Kunden, die bereits die bisherige D-Ticket-App der CoWeb nutzen, erhalten die neue App automatisch über ein Update und müssen sich nicht neu einrichten. In den Herbstferien können Kinder in Neuwied kreativ werden. Das Kinder- und Jugendbüro bietet am 5. und 6. Oktober ein Kunstcamp an. Treffpunkt ist jeweils von 10 bis 13 Uhr der Kindertreff in Heimbach-Weiß. Dort dreht sich alles um Pop-Art und das Malen auf Stoff. Unter Anleitung des Malers Josh Braun lernen die Kinder verschiedene Techniken kennen. Vorkenntnisse sind nicht nötig, teilnehmen können Kinder ab 8 Jahren. Die Teilnahme kostet 20 Euro, Snacks und Getränke sind dabei. Anmeldungen sind telefonisch oder per Mail möglich.
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0: Regen, Regen, Regen, so geht's durch diesen Donnerstag, durch den Nachmittag, dann auch durch den Abend bis in die Nacht hinein. Da trocknet's dann irgendwann ab. Tiefstwerte liegen bei 12 Grad. Morgen viele Wolken, am Nachmittag so ein paar Sonnenstrahlen dabei. Das Ganze bei bis zu 21 Grad. Der Samstag zeigt sich dann ganz ähnlich.
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0: Ein Caddy blitzt in Koblenz in der Altstadt, das Ganze am Peter-Altmaier-Ufer. Fahrt Richtung Schlachthofstraße, 30 sind hier erlaubt. Und ein Caddy blitzt auch in Metternich, das Ganze im Bubenheimer Weg. Höhefriedhof 50 sind hier erlaubt. Und wenn ihr Staus, Blitzer oder Verkehrsbehinderung habt, immer her damit, meldet's alles. Antenne Koblenz Hotline 0261 988 2099 per Anruf oder WhatsApp direkt live zu mir ins Studio.
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1: Mit Max Seemann aus der Sportredaktion. Hallo. Doppelspieltag für die EPG Baskets Koblenz gegen die Nürnberg Falcons und die Adlern Dragons. Nach dem geglückten Saisonstart gegen Bayreuth bleibt nicht viel Zeit, um den frühen zweiten Tabellenplatz zu genießen. Nach dem souveränen Sieg gegen Bayreuth geht es nun am Doppelspieltag gegen zwei Gegner, mit denen man aufgrund der letzten Saison noch eine Rechnung offen hat. Zunächst geht es am Freitag für die EPG Baskets auf die Reise nach Nürnberg, wo sie um 19 Uhr auf die Falcons treffen. Die Oberfranken gingen ebenfalls siegreich aus dem ersten Spieltag heraus und konnten bei ihrem 83-79 Auswärtssieg den Karlsruher Lions deutlich aufzeigen, dass die junge Truppe um den erfahrenen Neuzugang Dominik van Waarden keine leichte Würfe zulässt. An die derbe Klatsche aus dem Rückspiel der vergangenen Saison im Frankenland beim 115-67 denke man nicht mehr so, Coach Stefan Dorn. Zumal es im Hinspiel ein positives Ergebnis gab, einen Tag nach Nikolaus konnte man erstmals gegen die Falcons in der Pro A gewinnen. Zudem haben sich beide Mannschaften seitdem personell stark verändert. Koblenz startet mit 7 Neuzugängen in die Saison, der Tabelle 9. vom Vorjahr sogar mit 9 neuen Spielern. Schon 2 Tage später wird gegen Adlern bereits zum 3. Spieltag geladen. Coach Dorn weiß um die Stärken der Dragons, die die Basket 2025 in Koblenz eindrucksvoll mit 113-83 besiegt hatten. So das Neueste vom Sport.
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0: 17 Grad haben wir aktuell in Neuwied gemessen. 17 Grad sind es auch in Ochtendung. Und in Koblenz-Pfaffendorf, da sind es auch 17 Grad.
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2: Ich bin Dirk Zeitler. Die Pläne für eine Zuckersteuer sind vorerst gestoppt. Das Bundeskanzleramt hält den Entwurf von Finanzminister Klingbeil innerhalb der Regierung in seiner jetzigen Form für nicht mehrheitsfähig.
3: 26 bis 38 Cent Steuer pro Liter, je nach Zuckergehalt, das ist der Plan von Bundesfinanzminister Klingbeil. Zum einen soll das die Haushaltskasse des Bundes füllen, zum anderen die Hersteller dazu bringen, ihre Getränke weniger zu zuckern, sprich gesünder zu machen. Dass so ein Anreiz funktionieren kann, zeigt Großbritannien. Dort gibt es seit 2018 eine Zuckersteuer. Inzwischen ist der durchschnittliche Zuckergehalt von Softdrinks dort um knapp die Hälfte gesunken. Lea Matschulat, Nachrichtenredaktion.
2: Knapp an einer Katastrophe vorbei. Auf dem Fly-Dubai-Flug von Dubai nach Tel Aviv hat ein Co-Pilot den Kapitän im Cockpit angegriffen und verletzt. Trotzdem gelang es dem Kapitän, die Cockpit-Tür zu öffnen, sodass Passagiere den Angreifer überwältigen konnten. Israels Ministerpräsident Netanyahu bezeichnete den Co-Piloten als islamistisch geprägt. Binnen weniger Tage solle zudem klar sein, ob der Pilot Verbindungen zum Iran habe. Eine Preiserhöhung des Online-Händlers Amazon für Prime-Abonnements vor 4 Jahren ist laut einem Urteil des Bundesgerichtshofs unwirksam. Die Klauseln in den allgemeinen Geschäftsbedingungen verstoßen demzufolge gegen das Transparenzgebot. Betroffen sind Millionen Verbraucherinnen und Verbraucher.
4: Vor 4 Jahren hatte Amazon den Preis für sein Prime-Abonnement deutlich erhöht. Allerdings bat Amazon nicht ausdrücklich um Zustimmung. Die Verbraucherzentrale NRW klagte, bekam in Vorinstanzen Recht und Amazon scheiterte nun mit seinem Einspruch am BGH. Für Altkunden gelten damit bis auf Weiteres wieder die alten Preise. Amazon will sie vor dem nächsten Zahlungstermin informieren. Schon gezahlte Mehrgebühren können Verbraucher entweder individuell zurückfordern oder sich einer Sammelklage der Verbraucherzentrale NRW anschließen. Ronny Thorau, Nachrichtenredaktion.
2: Wer regiert zukünftig die Hauptstadt? Linke, Grüne und SPD in Berlin haben sich vor dem Start möglicher Sondierungen offenbar noch nicht auf eine gemeinsame Linie zum Umgang mit Antisemitismus und organisierter Kriminalität geeinigt. Die 3 Parteivorsitzenden sprachen lediglich von einem konstruktiven Austausch. Details nannten sie keine. Wann weitergesprochen wird, blieb ebenfalls offen.
1: Und jetzt noch mehr Informationen aus unserer Region.
5: Mit Lisa Tauchen, guten Abend. Bei Rengsdorf im Kreis Neuwied hat es an 2 Tagen hintereinander im Wald gebrannt. Am Dienstagabend brannte hinter der Grillhütte eine etwa 1,5 Quadratmeter große Fläche. Die Feuerwehr konnte das Feuer schnell löschen. Am Mittwochmorgen wurde unweit der ersten Stelle erneut ein Brand entdeckt, diesmal auf rund 40 Quadratmetern. Um das Feuer vollständig zu löschen, musste der betroffene Boden teilweise umgegraben werden. Insgesamt waren 15 Feuerwehrleute der Verbandsgemeinde Rengsdorf im Einsatz. Nach bisherigen Ermittlungen geht die Polizei nicht von einem Zusammenhang zwischen den beiden Bränden aus. Außerdem in den Regionalnachrichten um 20:30. In Koblenz-Horchheim wird die Mendelssohnstraße wegen Bauarbeiten der Deutschen Bahn 2-mal voll gesperrt. Und in Neuwied haben sich Menschen verschiedener Generationen bei der langen Nacht der Demokratie getroffen.
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0: Regnerisch geht's durch den Abend, das Ganze bis in die Nacht hinein. Temperaturen aktuell so bei um die 17 Grad. In der Nacht liegen die Tiefstwerte dann bei 12 Grad. Da trocknet's dann irgendwann ab. Morgen geht's dann wolkig rein in den Freitag. Nachmittags auch wolkig, ein paar Sonnenstrahlen vielleicht mal dabei. Das Ganze aber überwiegend trocken bei 21 Grad. Und ganz ähnlich zeigt sich dann auch der Samstag. Am Sonntag wieder ein bisschen freundlicher und sonniger. Das Ganze auch bei 21 Grad.
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0: Antenne Koblenz an diesem Donnerstag, da sind wir am Abend angekommen. Da gibt's gleich den Polizeireport. Alles, was wichtig ist aus den Polizeirevieren der Region. Vorher gibt's Taylor Swift und Post Malone mit Fortnite. Und wir starten mit Tom Petty und Learning to Fly. Das ist Antenne Koblenz mit den besten Hits aller Zeiten. Und ich bin Max Dehmann. Schönen Donnerstagabend. Hallo.
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1: Im Studio Lisa Tauchen, guten Tag. Die Polizei Neuwied hat am vergangenen Donnerstag Verkehrskontrollen im Stadtteil Turnei durchgeführt. Zwischen 17.30 Uhr und 19 Uhr kontrollierten die Beamten an der L258 und der Dierdorfer Straße zahlreiche Fahrzeuge. Dabei wurden mehrere Autofahrer festgestellt, die nicht angeschnallt waren. Ein weiterer Fahrer nutzte während der Fahrt sein Mobiltelefon. Gegen die Betroffenen wurden entsprechende Verfahren eingeleitet. Die Polizei kündigte weitere Kontrollen an, bei denen vor allem die Gurtpflicht und Ablenkung am Steuer geprüft werden sollen. In Saffig ist am Freitagmorgen eine Straßenlaterne bei einem Unfall beschädigt worden. Der Unfall ereignete sich in der Straße auf dem Dorn an der K63. Ein bislang unbekanntes Fahrzeug prallte gegen die Laterne und beschädigte sie stark. An der Unfallstelle fanden die Beamten Spuren von ausgelaufenem Kühlmittel. Die Flüssigkeitsspuren konnten bis zur Auffahrt auf die A61 verfolgt werden. Der Unfallverursacher hatte sich bislang nicht bei der Polizei gemeldet. Die Polizei Andernach sucht deshalb Zeugen, die ein beschädigtes Fahrzeug oder ein Auto mit austretendem Kühlmittel beobachtet haben. Die Polizeiinspektion Montabaur warnt aktuell vor einer Vielzahl von sogenannten Schockanrufen. Betroffen sind vor allem ältere Menschen, die am Telefon durch erfundene Geschichten über Angehörige oder angeblich bevorstehende Einbrüche unter Druck gesetzt werden. Ziel der Täter ist es, Geld oder Wertgegenstände zu erlangen, die häufig von einem angeblich

0: möglichen Mitarbeiter einer Behörde abgeholt werden sollen. Nach Angaben der Polizei haben die bisher bekannten Betroffenen besonnen reagiert und die Gespräche schnell beendet. Die Polizei rät, niemals Geld oder Wertsachen an Unbekannte rauszugeben. Im Zweifel soll die Polizei selbst über eine bekannte Telefonnummer kontaktiert werden.
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1: Der Rechtstipp auch heute wieder mit Sebastian Dornmeier von der Rechtsanwaltskanzlei Klinge Hess aus Koblenz. Sebastian, heute mit der Frage: Bin ich verpflichtet, die Parkkosten zu tragen, wenn ich von Arbeitgeberseite aus Termine in der Stadt wahrnehmen muss?
2: Wenn ich im Auftrag meines Arbeitgebers Termine außerhalb meines üblichen Arbeitsortes wahrzunehmen habe und dabei notwendigerweise Parkgebühren entstehen, handelt es sich regelmäßig um beruflich veranlasste Auslagen, die der Arbeitgeber zu übernehmen hat.
1: Danke, Sebastian, und wir hören uns wieder beim nächsten Mal.
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0: 17 Grad sind es in Münster-Maifeld, 16 Grad sind es in Nassau und in Koblenz auf dem Oberwert, da sind es aktuell auch 17 Grad.
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2: Im Studio Lisa Tauchen, guten Abend. Bei Rengsdorf im Kreis Neuwied hat es an zwei Tagen hintereinander im Wald gebrannt. Am Dienstagabend brannte hinter der Grillhütte eine etwa 1,5 Quadratmeter große Fläche. Die Feuerwehr konnte das Feuer schnell löschen. Am Mittwochmorgen wurde unweit der ersten Stelle erneut ein Brand entdeckt, diesmal auf rund 40 Quadratmetern. Um das Feuer vollständig zu löschen, musste der betroffene Boden teilweise umgegraben werden. Insgesamt waren 15 Feuerwehrleute der Verbandsgemeinde Rengsdorf im Einsatz. Nach bisherigen Ermittlungen geht die Polizei nicht von einem Zusammenhang zwischen den beiden Bränden aus. In Koblenz-Horchheim wird die Mendelssohnstraße wegen Bauarbeiten der Deutschen Bahn zweimal voll gesperrt. Die Sperrungen gelten ab Montag von 18 bis 6 Uhr am folgenden Morgen sowie am Dienstag von 18 bis 6 Uhr. Betroffen ist der Bereich zwischen der Hausnummer 27 und der Einmündung der Alte Heerstraße. Dort gibt es außerdem ein Halteverbot. Für Anlieger bleibt die Straße bis zur Hausnummer 35 von der Alten Heerstraße aus befahrbar. Eine Wendemöglichkeit gibt es in diesem Bereich nicht. Grund für die Arbeiten ist die Generalisierung der Bahnstrecke auf der rechten Rheinseite. In Neuwied haben sich Menschen verschiedener Generationen bei der langen Nacht der Demokratie über die Zukunft der Demokratie ausgetauscht. Die Volkshochschule Neuwied hat unter dem Motto »Zwischen Schutz und Stimme – Dialog der Generationen« zu der Veranstaltung eingeladen. Bei einer Podiumsdiskussion ging es unter anderem um Mitbestimmung, politische Beteiligung und das Wahlrecht ab 16 Jahren. Einig waren sich die Teilnehmer darin, dass junge Menschen stärker nach ihrer Meinung gefragt und an politischen Entscheidungen beteiligt werden sollten. Auch der Neuwieder Jugendbeirat stellte seine Arbeit vor, der seit mehr als 25 Jahren junge Menschen an politischen Entscheidungen beteiligt. Der SRC Heimbach Weiß 2000 hat ein Biathlon-Trainingslager im Nordschwarzwald absolviert. In Schönberg bereitete sich das Team auf die kommende Wintersaison und den DSV Schülercup vor. Zum Trainingslager gehörte auch ein Testwettkampf beim SBW Biathlon Cup in Schönwald. Beim Verein aus Neuwied wächst die Zahl der Aktiven von den Kindern bis zur Jugend ebenso wie das Trainingsteam. Biathlet Marvin Güttler hat sich im Rahmen seines Sportstudiums für eine Ausbildung zum Berufstrainer entschieden. Der RSC Heimbach Weiß bietet Kindern ab 6 Jahren die Möglichkeit, in regelmäßigen Trainings mit dem Biathlonsport zu beginnen.
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0: Regen, Regen, Regen. So geht's durch diesen Donnerstagabend bis in die Nacht hinein. Da klart's dann irgendwann sogar ein bisschen auf. Der Regen lässt nach. Tiefstwerte liegen dann bei 12 Grad. Morgen wolkig, nachmittags ein paar Sonnenstrahlen. Das Ganze überwiegend trocken bei 21 Grad. Am Samstag dann ähnlich, auch da eher wolkig, aber trocken mit ein bisschen Sonne bei auch 21 Grad.
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0: Um kurz nach 6:30 der Blick raus zu euch auf die Straßen. Und da habe ich aktuell keine Staus, keine Verkehrsbehinderungen und wünsche überall eine gute und vor allem eine sichere Fahrt.
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0: Ein Caddy, der blitzt in Metternich. Das Ganze im Bubenheimer Weg, Höhe Friedhof. 50 sind hier erlaubt. Und wenn ihr Staus, Blitz oder Verkehrsbehinderungen habt, immer her damit. Meldet's alles Antenne Koblenz Hotline 0261 988 20 99 per Anruf oder WhatsApp direkt live zu mir ins Studio.
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1: Koblenz, das sind Rhein-Mosel und das Deutsche Eck. Aber Koblenz ist auch ein Netz aus 1093 Straßen, die viel über die Geschichte unserer Stadt erzählen. Die Anfänge reichen weit zurück bis zu den Römern. Um das Jahr 9 vor Christus legten sie erste befestigte Wege rund um ihr Castel Confluentes. Diese Straßen verbanden militärische Stützpunkte, Märkte und Siedlungen und wurden zum Grundstein des Koblenzer Wegenetzes. Im Mittelalter blieb Koblenz kompakt. Enge Gassen und Kopfsteinpflaster prägten die Altstadt. Straßen entstanden dort, wo Menschen lebten, beteten und handelten, wie in der Altgrabenstraße oder am Florenzmarkt. Mit der Industrialisierung im 19. Jahrhundert begann ein regelrechter Straßenboom. Neue Stadtteile wie Lützel oder Kathause wuchsen schnell. Das Verkehrsnetz wurde geordnet, erweitert und erstmal systematisch geplant. Koblenz entwickelte sich zur modernen Stadt. Nach dem Zweiten Weltkrieg wurde vieles neu gebaut. Trümmer verschwanden, breite Straßen wie der Friedrich-Ebert-Ring entstanden. Stadtteile wurden durch moderne Verkehrsachsen erschlossen. Heute sind es genau 1093 Straßen, die Koblenz verbinden. Von kleinen Gassen in der Altstadt bis zu Industriegebieten und Neubauvierteln. Straßen wie die Beatusstraße oder Rübenacher Straße stehen exemplarisch für Wandel und Wachstum. Straßenbau ist in Koblenz kein abgeschlossenes Kapitel. Neue Wohngebiete entstehen, Radwege werden erweitert und der Verkehr neu gedacht. Jede Straße ist mehr als nur Asphalt. Sie ist ein Stück Stadtgeschichte und deswegen ist unsere heutige Zahl des Tages die 1093.
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0: 15 Grad sind es im Montabaur, in Müdheim-Kärlich sind 16 Grad und auch in Koblenz-Niederberg, da haben wir aktuell 16 Grad gemessen.
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2: Ich bin Dirk Zeitler. Der neue Tankrabatt ist da und drückt die Preise an den Zapfsäulen. Am Nachmittag lagen die Literpreise von E10 und Diesel rund 10 Cent unter den gestrigen Werten.
3: Für Autofahrer lohnt sich trotz Tankrabatt der Blick auf die Uhr. Kurz vor Mittag kostete E10 bundesweit im Schnitt nämlich 2,05 Euro und Diesel knapp 2,20 Euro. An einigen Tankstellen lag E10 sogar zeitweise unter 2 Euro. Dann kam der übliche Preissprung um 12 Uhr. ADAC und ACE raten zur Nutzung von Vergleichs-Apps oder einfach Google Maps. Auch dort werden die Spritpreise angezeigt. Bei der Auswahl der Tankstelle braucht man demnach nicht wählerisch sein. Kraftstoffe sind genormt, sagen die Autoclubs, also könne man bedenkenlos auch Discount-Tankstellen ansteuern. Thomas Bleskin, Nachrichtenredaktion.
2: Bundeskanzler Friedrich Merz warnt eindringlich vor nachlassender Ukraine-Hilfe. Bei der Verleihung des Westfälischen Friedenspreises an die NATO in Münster hat er gesagt, wanken wir in Deutschland, dann wankt Europa, dann wankt auch die Ukraine. Ohne deutsche Hilfe drohe ein diktierter Frieden und Massenmigration Richtung Westen sowie die Destabilisierung des ukrainischen Staats. Deutschland ist inzwischen der wichtigste Unterstützer der Ukraine. Ob Karotten, Äpfel oder Brot, in deutschen Supermärkten werden einer Untersuchung der deutschen Umwelthilfe zufolge nach wie vor viele Produkte in umweltschädlichen Verpackungen verkauft.
4: Einwegflaschen, Dosen, völlig unnötige Verpackungen, das sei noch immer die Realität in den Regalen, kritisiert die Deutsche Umwelthilfe. Teilweise habe der Verpackungsanteil sogar wieder zugenommen. Bei den Discountern steckten insbesondere viele Produkte in Plastik und Getränke gäbe es da fast nur in Einwegflaschen. Bei den größeren Supermarktketten gäbe es etwas häufiger Mehrweg und etwas weniger Plastik. Deutlich niedriger sei der Verpackungsanteil bei den Biomärkten. Die Umwelthilfe fordert verbindliche Regeln, etwa beim Thema Mehrweg. Freiwilligkeit funktioniere offenbar nicht. Ronny Thorau, Nachrichtenredaktion.
2: In Eisenach hat das Bundeskriminalamt ein mutmaßliches IS-Mitglied festgenommen. Der in Kuwait geborene Mann soll sich 2016 dem Islamischen Staat angeschlossen haben. Laut Bundesanwaltschaft war er bis Anfang 2017 für ihre Terrororganisation tätig, damals noch als Heranwachsender. Ihm wird Mitgliedschaft in einer terroristischen Vereinigung vorgeworfen. Er sitzt jetzt in Untersuchungshaft.
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0: Der Regen begleitet uns durch diesen Donnerstagabend, das Ganze auch noch bis in die Nacht hinein. Dann hört der Regen auf, dann klart sogar fast so ein bisschen auf. Die Tiefstwerte liegen in der Nacht dann bei 12 Grad. Morgen wolkig, nachmittags ein bisschen Sonne, das Ganze aber trocken bei bis zu 21 Grad. Ganz ähnlich zeigt sich auch der Samstag. Der Antenne Koblenz 2-Tage-Trend zeigt dann für den Sonntag, da wieder sonniger, das Ganze bei bis zu 21 Grad.
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0: Der Blick raus zu euch auf die Straßen, das Ganze an diesem Donnerstagabend. Und da habe ich aktuell keine Staus, keine Verkehrsbehinderungen und wünsche überall eine gute und vor allem eine sichere Fahrt durch den Abend.
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0: Blitzer habe ich aktuell keine. Wenn ihr was habt, Staus, Blitzer oder Verkehrsbehinderungen, immer her damit. Meldet's alles. Antenne Koblenz Hotline 0261 98 820 99 per Anruf oder WhatsApp direkt live zu mir ins Studio.
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0: Am Donnerstagabend, jetzt um kurz nach 19 Uhr, schauen wir gleich mal in den Veranstaltungstipps, was wichtig ist an Rhein und Mosel. Das machen wir mit meiner Kollegin Lisa Tauchen. Da werfen wir vor allen Dingen einen Blick nach Braubach. Da wird nämlich ab morgen gefeiert. Mehr dazu gleich nach den Boomtown Raids und nach Shannis mit I Love Your Smile. 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Und ich bin Max Dehmann. Schönen Donnerstagabend. Hallo.
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1: Mit Lisa Tauchen, hallo. In Braubach wird von Freitag bis Montag wieder das traditionelle Winzerfest gefeiert. Und das in diesem Jahr zum 750. Jubiläum der Stadtrechte. In den Rheinanlagen und der historischen Altstadt gibt's Live-Musik, Wein- und Imbissstände, eine Kirmes und jede Menge Angebote für Kinder. Am Samstag steht der Fackel- und Laternenumzug sowie das große Feuerwerk auf dem Programm. Am Sonntag zieht der traditionelle Winzerfestumzug durch die Altstadt. Und am Montag warten unter anderem Fingertheater, Kinderschminken und eine Rallye auf die Besucher. 4 Tage lang also Wein, Musik und Feierlaune in der historischen Kulisse von Braubach. Am Samstag können Kinder in Lahnstein hinter die Kulissen der Feuerwehr schauen. Die Freiwillige Feuerwehr beteiligt sich zum ersten Mal am bundesweiten Türen auf mit der Maustag. Von 11 Uhr bis 14 Uhr dürfen 30 Kinder ein Feuerwehrauto erkunden, ein Rauchhaus ausprobieren und sogar selbst beim Löschen mitmachen. Auch kontrollierte Versuche mit Feuer stehen auf dem Programm. Natürlich unter fachkundiger Anleitung. Dabei lernen die Kinder spielerisch, wie schnell sich Feuer ausbreiten kann und worauf im Notfall zu achten ist. Die Plätze sind begrenzt, deshalb ist eine Anmeldung per E-Mail erforderlich. Eltern und Begleitpersonen bleiben während der Veranstaltung auf dem Feuerwehrgelände. Ab dem kommenden Montag bis zum 29. Oktober dreht sich in Koblenz und dem Landkreis Mayen-Koblenz alles um die seelische Gesundheit. Bei der Aktionswoche gibt's unter anderem Lesungen, Workshops, Spaziergänge und Informationsveranstaltungen. Dabei geht es um psychische Gesundheit und den Umgang mit Krisen und darum, wie Betroffene und Angehörige Unterstützung finden können. Angebote gibt es unter anderem in Andernach, Mayen, Mendig, Polch und Winningen, auch für Familien. Die Veranstaltungen sind kostenlos, bei einigen ist allerdings eine Anmeldung nötig. Das komplette Programm gibt es auf der Internetseite des Landkreises Mayen-Koblenz. Und bei allem wünschen wir euch natürlich auch wie immer viel Spaß.
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2: 15 Grad sind es in Mayen, 15 Grad sind es auch in Mendig. Und in Koblenz-Neuendorf, da sind es aktuell noch 16 Grad.
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2: Der Regen begleitet uns durch diesen Donnerstagabend, das Ganze auch noch bis in die Nacht hinein. Dann hört der Regen auf, dann klart sogar fast so ein bisschen auf. Die Tiefstwerte liegen in der Nacht dann bei 12 Grad. Morgen wolkig, nachmittags ein bisschen Sonne, das Ganze aber trocken bei bis zu 21 Grad. Ganz ähnlich zeigt sich auch der Samstag. Der Antenne Koblenz 3-Tage-Trend zeigt dann für den Sonntag, da wieder sonniger, das Ganze bei bis zu 21 Grad.
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2: Der Blick raus zu euch auf die Straßen, das Ganze an diesem Donnerstagabend. Und da habe ich aktuell keine Staus, keine Verkehrsbehinderungen und wünsche überall eine gute und vor allem eine sichere Fahrt durch den Abend.
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2: Blitzer habe ich aktuell keine. Wenn ihr was habt, Staus, Blitzer oder Verkehrsbehinderungen, immer her damit. Meldet's alles. Antenne Koblenz Hotline 0261 98 820 99 per Anruf oder WhatsApp direkt live zu mir ins Studio.
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1: 1. Oktober 1987. Sandra ist in den Charts mit Everlasting Love. Diese Nummer ist seit Anfang ihrer Entstehung so beliebt, dass sie eine ewig lange Geschichte von Coversongs in Gang setzt. Ursprünglich wird Everlasting Love in den 60ern für Robert Knight geschrieben. Sein Original klingt so. Der Erfolg des Songs macht ihn für ziemlich viele Bands und Künstler sehr interessant. Die Band The Love Affair ist dann die nächste, die ihn covert. In den 70ern macht sich der Sänger Carl Carlton an die Nummer. Rex Smith und Rachel Sweet covern den Song dann Anfang der 80er. Sandras Version Ende der 80er ist dann noch nicht die letzte, aber bestimmt eine der besten. Kennengelernt hat sie den Song schon als Kind durch die Love Affair-Version. Sie erzählt, dass sie damals schon gesagt hat, den Song will ich irgendwann mal selber singen. Ja, und manchmal, da werden solche Kinderträume eben wahr.

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1: Ich bin Dirk Zeitler. Der neue Tankrabatt ist da und drückt die Preise an den Zapfsäulen. Am Nachmittag lagen die Literpreise von E10 und Diesel rund 10 Cent unter den gestrigen Werten.
2: Für Autofahrer lohnt sich trotz Tankrabatt der Blick auf die Uhr. Kurz vor Mittag kostete E10 bundesweit im Schnitt nämlich 2,05 Euro und Diesel knapp 2,20 Euro. An einigen Tankstellen lag E10 sogar zeitweise unter 2 Euro. Dann kam der übliche Preissprung um 12 Uhr. ADAC und ACE raten zur Nutzung von Vergleichs-Apps oder einfach Google Maps. Auch dort werden die Spritpreise angezeigt. Bei der Auswahl der Tankstelle braucht man demnach nicht wählerisch sein. Kraftstoffe sind genormt, sagen die Autoclubs, also könne man bedenkenlos auch Discount-Tankstellen ansteuern. Thomas Bleskin, Nachrichtenredaktion.
1: Bundeskanzler Friedrich Merz warnt eindringlich vor nachlassender Ukraine-Hilfe. Bei der Verleihung des Westfälischen Friedenspreises an die NATO in Münster hat er gesagt, wanken wir in Deutschland, dann wankt Europa, dann wankt auch die Ukraine. Ohne deutsche Hilfe drohe ein diktierter Frieden und Massenmigration Richtung Westen sowie die Destabilisierung des ukrainischen Staats. Deutschland ist inzwischen der wichtigste Unterstützer der Ukraine. Ob Karotten, Äpfel oder Brot, in deutschen Supermärkten werden einer Untersuchung der deutschen Umwelthilfe zufolge nach wie vor viele Produkte in umweltschädlichen Verpackungen verkauft.
3: Einwegflaschen, Dosen, völlig unnötige Verpackungen, das sei noch immer die Realität in den Regalen, kritisiert die Deutsche Umwelthilfe. Teilweise habe der Verpackungsanteil sogar wieder zugenommen. Bei den Discountern steckten insbesondere viele Produkte in Plastik und Getränke gäbe es da fast nur in Einwegflaschen. Bei den größeren Supermarktketten gäbe es etwas häufiger Mehrweg und etwas weniger Plastik. Deutlich niedriger sei der Verpackungsanteil bei den Biomärkten. Die Umwelthilfe fordert verbindliche Regeln, etwa beim Thema Mehrweg. Freiwilligkeit funktioniere offenbar nicht. Ronny Thorau, Nachrichtenredaktion.
1: In Eisenach hat das Bundeskriminalamt ein mutmaßliches IS-Mitglied festgenommen. Der in Kuwait geborene Mann soll sich 2016 dem Islamischen Staat angeschlossen haben. Laut Bundesanwaltschaft war er bis Anfang 2017 für ihre Terrororganisation tätig, damals noch als Heranwachsender. Ihm wird Mitgliedschaft in einer terroristischen Vereinigung vorgeworfen. Er sitzt jetzt in Untersuchungshaft.
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1: Ich bin Dirk Zeitler. Für den Kampf mit unbemannten Systemen stellt die Bundeswehr ein eigenes Drohnenregiment auf. Der Verband werde aus bis zu 600 Männern und Frauen bestehen und Reichweiten bis zu 500 Kilometer abdecken, sagte Verteidigungsminister Pistorius auf dem niedersächsischen Truppenübungsplatz Bergen. Es gehe nicht nur um fliegende Systeme, sondern auch um unbemannte Landsysteme. Der neue Tankrabatt ist da und drückt die Preise an den Zapfsäulen. Am Nachmittag lagen die Literpreise von E10 und Diesel rund 10 Cent unter den gestrigen Werten.
2: Für Autofahrer lohnt sich trotz Tankrabatt der Blick auf die Uhr. Kurz vor Mittag kostete E10 bundesweit im Schnitt nämlich 2,05 Euro und Diesel knapp 2,20 Euro. An einigen Tankstellen lag E10 sogar zeitweise unter 2 Euro. Dann kam der übliche Preissprung um 12 Uhr. ADAC und ACE raten zur Nutzung von Vergleichs-Apps oder einfach Google Maps. Auch dort werden die Spritpreise angezeigt. Bei der Auswahl der Tankstelle braucht man demnach nicht wählerisch sein. Kraftstoffe sind genormt, sagen die Autoclubs, also könne man bedenkenlos auch Discount-Tankstellen ansteuern. Thomas Bleskin, Nachrichtenredaktion.
1: Eine Preiserhöhung des Online-Händlers Amazon für Prime-Abonnements von 2022 ist laut einem Urteil des Bundesgerichtshofs unwirksam. Die Klauseln in den allgemeinen Geschäftsbedingungen verstoßen demzufolge gegen das Transparenzgebot. Betroffen sind Millionen Verbraucherinnen und Verbraucher.
3: Vor 4 Jahren hatte Amazon den Preis für sein Prime-Abonnement deutlich erhöht, bei jährlicher Abrechnung zum Beispiel von 69 auf 89,90 Euro. Allerdings bat Amazon nicht ausdrücklich um Zustimmung. Die Verbraucherzentrale NRW klagte, bekam in Vorinstanzen Recht und Amazon scheiterte nun mit seinem Einspruch am BGH. Für Altkunden gelten damit bis auf Weiteres wieder die alten Preise. Amazon will sie vor dem nächsten Zahlungstermin informieren. Schon gezahlte Mehrgebühren können Verbraucher entweder individuell zurückfordern oder sich einer Sammelklage der Verbraucherzentrale NRW anschließen. Ronny Thorau, Nachrichtenredaktion.
1: Angesichts völlig überfüllter Gefängnisse hat die britische Regierung erneut zahlreiche Insassen in England und Wales vorzeitig aus der Haft entlassen. Mit dem Programm können bestimmte Straftäter nun grundsätzlich bereits nach Verbüßung eines Drittels ihrer Strafe aus dem Gefängnis entlassen werden. Großbritannien kämpft seit Jahren mit massiv überfüllten Haftanstalten, in denen teils marode Zustände herrschen.
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1: Ich bin Uli Reitinger. Der Tankrabatt hat schnell für sinkende Preise und gut besuchte Tankstellen gesorgt. Schon um Mitternacht hatten die Preise schlagartig nachgegeben. Bis zum Vormittag stieg der Preisunterschied im Vergleich zu den jeweils gleichen Zeitpunkten des Mittwochs weiter an und lag nur noch wenige Cent unter der Höhe des Steuerrabatts von 16,7 Cent. Kurz vor dem üblichen Preissprung zur Mittagszeit waren die Tankstellen oft gut besucht. An außergewöhnlich günstigen bildeten sich sogar Schlangen. Bundeskanzler Merz hat in einer außenpolitischen Grundsatzrede eindringlich vor nachlassender Hilfe für den Abwehrkampf der Ukraine gegen Russland gewarnt. Wanken wir in Deutschland, dann wankt Europa, und wankt Europa, dann wankt auch die Ukraine, sagte Merz bei der Verleihung des Westfälischen Friedenspreises an die NATO in Münster.
2: Gelingt es nicht, Moskau Einhalt zu gebieten, dann wird sich die russische Kriegsmaschinerie früher oder später auch gegen uns, gegen die NATO selbst richten. Drei Generationen nach 1945 käme der Krieg zurück in unseren Teil Europas.
1: Ohne deutsche Hilfe werde der Krieg in einen diktierten Frieden münden, sagte Merz weiter. Dann drohten Massenmigration Richtung Westen und die Destabilisierung des ukrainischen Staates. Für den Kampf mit unbemannten Systemen stellt die Bundeswehr ein eigenes Drohnenregiment auf. Der Verband soll aus bis zu 600 Männern und Frauen bestehen und Reichweiten bis zu 500 Kilometer abdecken, sagt Verteidigungsminister Boris Pistorius.
3: Wer sich zu Land durchsetzen will, der muss eben den Kampf mit unbemannten Systemen beherrschen, sagt der SPD-Politiker. Das Drohnenregiment soll Fähigkeiten bündeln und Tempo aufnehmen. Außerdem soll das Regiment mit neuen Kamikaze-Drohnen ausgerüstet werden. Für Pistorius ergänzen Drohnen das Spektrum der Waffensysteme, können aber etwa Panzer und Kampfflugzeuge nicht gänzlich ersetzen. Aus Berlin, Dirk Zeitler.
1: Amazon hatte den Preis für sein Prime-Abo in Deutschland im September 2022 erhöht, ohne die Kundinnen und Kunden ausdrücklich um Zustimmung zu bitten. Der Bundesgerichtshof hat jetzt geurteilt, diese Preiserhöhung war unwirksam. Sie verstieß gegen das Transparenzgebot. Das Unternehmen kündigte an, den Prime-Betrag für betroffene Kunden vorübergehend wieder zu senken. Schon gezahlte Gelder werden erstmal nicht zurückerstattet. Sie seien Gegenstand eines gesonderten Verfahrens, heißt es.
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1: Ich bin Uli Reitinger. Der neue Tankrabatt ist da und drückt direkt die Preise an den Zapfsäulen. Am Nachmittag lagen die Literpreise von E10 und Diesel rund 10 Cent unter den gestrigen Werten.
2: Für Autofahrer lohnt sich trotz Tankrabatt der Blick auf die Uhr. Kurz vor Mittag kostete E10 bundesweit im Schnitt nämlich 2,05 Euro und Diesel knapp 2,20 Euro. An einigen Tankstellen lag E10 sogar zeitweise unter 2 Euro. Dann kam der übliche Preissprung um 12 Uhr. ADAC und ACE raten zur Nutzung von Vergleichs-Apps oder einfach Google Maps. Auch dort werden die Spritpreise angezeigt. Bei der Auswahl der Tankstelle braucht man demnach nicht wählerisch sein. Kraftstoffe sind genormt, sagen die Autoclubs, also könne man bedenkenlos auch Discount-Tankstellen ansteuern. Thomas Bleskin, Nachrichtenredaktion.
1: Das Bundeskanzleramt stoppt vorerst den Entwurf von Finanzminister Klingbeil zur Einführung einer Steuer auf zuckerhaltige Getränke. Klingbeil hatte seine Pläne erst am Mittwoch zur Abstimmung an die Ministerien geschickt. In Regierungskreisen heißt es nun, sein Entwurf weiche vom Vorschlag der Finanzkommission Gesundheit ab und sei in dieser Form in der Regierung nicht mehrheitsfähig. Geplante Einnahmen rund 1 Milliarde Euro. Eine Preiserhöhung des Online-Händlers Amazon für Prime-Abos von 2022 ist laut einem Urteil des Bundesgerichtshofs unwirksam. Die Klauseln in den allgemeinen Geschäftsbedingungen verstoßen demzufolge gegen das Transparenzgebot. Betroffen sind Millionen Abonnenten.
3: Vor 4 Jahren hatte Amazon den Preis für sein Prime-Abonnement deutlich erhöht, bei jährlicher Abrechnung zum Beispiel von 69 auf 89,90 Euro. Allerdings bat Amazon nicht ausdrücklich um Zustimmung. Die Verbraucherzentrale NRW klagte, bekam in Vorinstanzen Recht und Amazon scheiterte nun mit seinem Einspruch am BGH. Für Altkunden gelten damit bis auf Weiteres wieder die alten Preise. Amazon will sie vor dem nächsten Zahlungstermin informieren. Schon gezahlte Mehrgebühren können Verbraucher entweder individuell zurückfordern oder sich einer Sammelklage der Verbraucherzentrale NRW anschließen. Ronny Thorau, Nachrichtenredaktion.
1: Zum Sport. Die deutsche Fußballnationalmannschaft hat den ersten Sieg unter Bundestrainer Jürgen Klopp eingefahren. Das Team setzte sich in der Nations League zu Hause gegen Serbien mit 2:0 durch. Die Tore in München schossen Tom Bischoff in der 39. Minute und Florian Wirtz nach einer Stunde. Eine Partie gibt es noch in dieser Länderspielphase, am Sonntag in Griechenland.
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1: Ich bin Uli Reitinger. Der Tankrabatt hat an den Tankstellen direkt für deutlich niedrigere Preise gesorgt. Am Mittag um 12 stiegen sie zwischenzeitlich zwar wieder leicht an, pendelten sich dann aber doch wieder auf einem Niveau ein, das viele Menschen vollgetankt haben. An manchen Tankstellen bildeten sich Schlangen. Grünen-Fraktionschefin Katharina Dröge hält den Tankrabatt bei NTV nicht für eine sinnvolle Maßnahme.
2: Ich kann total verstehen, dass man momentan Autofahrer beim Pendeln mit den hohen Benzinpreisen nicht alleine lassen will. Es gibt einen viel schlaueren Weg zu helfen und das wäre, wenn man pauschal ein Energiegeld auszahlen würde. Es würde allen Menschen Unterstützung geben und es würde nicht zu einem relevanten Einteil am Ende doch bei den Mineralölkonzernen landen, die eh in dieser Krise krasse Übergewinne machen.
1: Die grüne Fraktionschefin Katharina Dröge. Die Pläne für eine Zuckersteuer sind vorerst gestoppt. Das Bundeskanzleramt hält den Entwurf von Finanzminister Klingbeil in seiner jetzigen Form für nicht mehrheitsfähig.
3: 26 bis 38 Cent Steuer pro Liter, je nach Zuckergehalt, das ist der Plan von Bundesfinanzminister Klingbeil. Zum einen soll das die Haushaltskasse des Bundes füllen, zum anderen die Hersteller dazu bringen, ihre Getränke weniger zu zuckern, sprich gesünder zu machen. Dass so ein Anreiz funktionieren kann, zeigt Großbritannien. Dort gibt es seit 2018 eine Zuckersteuer. Inzwischen ist der durchschnittliche Zuckergehalt von Softdrinks dort um knapp die Hälfte gesunken. Lea Matschulat, Nachrichtenredaktion.
1: Bei den Schulprotesten in Frankreich sind knapp 2000 Menschen festgenommen worden. Den meisten werde Gewalt etwa gegen Einsatzkräfte vorgeworfen, heißt es aus dem Innenministerium. Gut 300 Polizisten wurden verletzt. An diesem Freitag sollen wegen des Protests gut 400 Schulen geschlossen bleiben und nur Fernunterricht anbieten. Laut Bildungsministerium wurden seit Beginn der Proteste 235 Schüler und Lehrer verletzt. Seit Ende vergangener Woche demonstrieren Schülerinnen und Schüler gegen marode Schulgebäude, überfüllte Schulklassen und zu wenig Lehrkräfte. Und noch zum Fußball, der erste Sieg im dritten Spiel für Bundestrainer Jürgen Klopp. Die deutsche Nationalmannschaft setzte sich in der Nations League in München mit 2:0 gegen Serbien durch. Die Tore schossen Bischoff in der 39. und Wirtz in der 61. Minute. In der letzten Partie dieser Länderspielphase trifft die deutsche Mannschaft am Sonntag in Thessaloniki auf Griechenland.
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